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1: Ich bin Moritz Einzel, guten Morgen. Erstmals kommt heute der neue Landtag von Sachsen-Anhalt zusammen und erstmals wird es voraussichtlich einen AfD-Parlamentspräsidenten geben. Das BSW will den AfD-Kandidaten Tobias Rausch mitwählen. Kritik kam bereits gestern von linken Chef Pantisano, der dem BSW vorwarf, ein Steigbügelhalter zu sein.
2: Wer der AfD die entscheidenden Stimmen für eines der höchsten Staatsämter gibt, kann sich anschließend nicht hinter der Behauptung verstecken, mit der AfD nichts zu tun haben zu wollen.
1: BSW-Gründerin Wagenknecht sagte, ihre Partei beende die Brandmauer-Idiotie. Zwar ist die Wehrpflicht weiter ausgesetzt, trotzdem stellen immer mehr Männer in Deutschland einen Antrag auf Kriegsdienstverweigerung. In den ersten 8 Monaten des Jahres sind beim zuständigen Bundesamt schon mehr als 12.000 Anträge eingegangen, berichtet das Redaktionsnetzwerk Deutschland. Zum Vergleich, im gesamten Jahr 2025 waren es nur knapp 3.900. Plastikverpackungen könnten für Unternehmen bald deutlich teurer werden. Die Bundesregierung plant eine neue Steuer auf Kunststoff. Mehrere Medien zitieren aus einem entsprechenden Gesetzentwurf. Der sieht vor, dass ab dem kommenden Sommer für jede Tonne Kunststoff in Verpackungen 550 Euro fällig werden sollen. Wegen einer falschen Bombendrohung ist der Flugverkehr am Stuttgarter Flughafen vorübergehend eingestellt worden. Die Polizei räumte am frühen Abend die Terminals. Etwa 3000 Reisende waren betroffen. Gegen den 24-Jährigen, der behauptete, eine Bombe im Gepäck zu haben, läuft nun ein Ermittlungsverfahren.
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1: Der Dienstag startet stellenweise neblig, im Laufe des Tages wird es aber wieder heiter bis sonnig, nur im Norden sind ein paar mehr Wolken dabei und auch ein paar Schauer sind möglich. Die Höchstwerte 19 bis 22 Grad.
3: Jetzt das Aktuellste aus der Antenne NRW Verkehrszentrale. Achtung, auf der A42 Emscher Schnellweg Kamp-Linfort Richtung Dortmund an der Ausfahrt Herne-Krange, da ist eine ungesicherte Unfallstelle. Auf der A52 Düsseldorf Richtung Essen im Bereich Breitscheid steht ein defektes Fahrzeug, fahrt vorsichtig vorbei. Habt ihr mehr entdeckt, dann gebt gern Bescheid per WhatsApp an die 0160 339 7000.
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1: Der Dienstag startet stellenweise neblig. Im Laufe des Tages wird es aber wieder heiter bis sonnig. Nur im Norden sind ein paar mehr Wolken dabei und auch ein paar Schauer sind möglich. Die Höchstwerte 19 bis 22 Grad.
2: Jetzt das Aktuellste aus der Antenne NRW Verkehrszentrale. Achtung, auf der A42 Emscher Schnellweg Kamp-Lindfort Richtung Dortmund an der Ausfahrt Herne-Krange, da ist eine ungesicherte Unfallstelle. Auf der A52 Düsseldorf Richtung Essen im Bereich Breitscheid steht ein defektes Fahrzeug, fahrt vorsichtig vorbei. Habt ihr mehr entdeckt, dann gebt gern Bescheid per WhatsApp an die 0160 339 7000.
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1: Waage.
2: Perfektionismus ist nicht immer notwendig. Akzeptieren Sie sich selbst. Kleine Schritte führen zu großen Erfolgen.
1: Skorpion.
2: Nehmen Sie sich heute Zeit für Entspannung und Selbstpflege, um Stress abzubauen und innere Ruhe zu finden.
1: Schütze.
2: Hören Sie heute nur auf sich selbst. Lassen Sie sich nicht in die Irre führen. Ihr Riecher funktioniert heute nämlich ausgezeichnet.
1: Steinbock.
2: Aufmerksamkeit und Fürsorge ist, was Sie jetzt brauchen. Aber vergessen Sie nicht, auch Ihr Partner darf nicht zu kurz kommen.
1: Wassermann.
2: Eine bevorstehende Veränderung erfordert all Ihren Mut, um Risiken einzugehen und sich neuen Herausforderungen zu stellen.
1: Fische.
2: Eine bevorstehende Herausforderung erfordert es, fokussiert zu bleiben und Ausdauer zu zeigen. Lassen Sie sich nicht von Hindernissen ablenken.
1: Widder.
2: Jemand braucht Sie heute ganz besonders. Zögern Sie nicht, denn Karma-Punkte können Sie bald gut gebrauchen.
1: Stier.
2: Die Sterne raten dazu, mehr auf die Bedürfnisse der Familie zu achten und harmonische Beziehungen zu fördern.
1: Zwillinge.
2: Entfliehen Sie dem Alltag und erkunden Sie die Natur. Eine Wanderung oder ein Wochenendausflug könnte Ihre Sinne beleben.
1: Krebs.
2: Entfachen Sie heute Ihre Abenteuerlust und erkunden Sie neue Orte oder Aktivitäten, die Sie schon immer ausprobieren wollten.
1: Löwe.
2: Es ist Zeit, alte Beziehungen zu heilen und neue Verbindungen aufzubauen. Schaffen Sie ein neues Gefühl von Gemeinschaft.
1: Jungfrau.
2: Hindernisse überwinden Sie heute mit Entschlossenheit. Sie sind stark. Haben Sie Vertrauen in sich.

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1: Ich bin Dominik Schweiger. Guten Morgen. In Sachsen-Anhalt ist heute die Gründungssitzung des neuen Landtags nach der Wahl, die sogenannte konstituierende Sitzung. Dabei ist zu erwarten, dass die AfD als sehr klar stärkste Fraktion zum ersten Mal einen Landtagspräsidenten wird stellen können. Die AfD ist dabei auf Stimmen des BSW angewiesen, um ihren Kandidaten Tobias Rausch an die Spitze des Parlaments zu wählen. Und die dürfte sie auch bekommen. BSW-Gründerin Wagenknecht hat zuletzt nochmal von der Brandmauer-Idiotie gesprochen. Franz Müntefering, Jürgen Rüttgers, Max Raabe und Sascha. Sie zählen zu den Politikern und Künstlern, deren Zitate diese Woche auf das Landtagsgebäude am Düsseldorfer Rheinufer projiziert werden. Anlässlich seines 80. Geburtstags ist der Landtag bis zum 11. Oktober Schauplatz der Lichtinszenierung Fundament der Demokratie des Künstlerduos Hartung und Trenz. Die Lichtinstallation ist in dieser Woche der Demokratie jeden Abend zwischen 19.30 Uhr und 23 Uhr zu sehen. An einer Schule in Greven hat ein Schüler gestern nach einem Streit mit einem Mitschüler im Schulflur Reizgas versprüht. Das Reizgas aus einem sogenannten Tierabwehrspray habe sich auf mehrere Klassenräume verteilt. 23 Schülerinnen und Schüler seien leicht verletzt worden. 6 von ihnen seien mit Krankenwagen ins Krankenhaus gebracht worden, teilte die Polizei mit. Das deutsche Team hat seine ersten 4 Nations League-Auftritte ja schon hinter sich. Die Länderspielpause ist aber noch nicht vorbei. Gestern Abend hat unter anderem Frankreichs Fußballnationalmannschaft gespielt und 4:1 gegen Belgien gewonnen. Der Bericht von Moritz Einzel.
2: Michael Olise verzückt weiter ganz Frankreich und darüber hinaus. Der FC Bayern-Star wurde gegen Belgien nach einer Stunde bei 0:1 Rückstand eingewechselt. Zu Spielende hatte Olise 2 Tore und eine Vorlage beigesteuert zum 4:1 Erfolg des Teams von Zinedine Zidane. In derselben Nations League-Gruppe läuft's auch für Italien immer besser. Das Team gewann 3:1 gegen die Türkei.
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1: Der Tag beginnt an einigen Orten erstmal neblig trüb, aber im Lauf des Tages wird es meistens heiter bis sonnig, außer im nördlichen Münsterland, da sind mehr Wolken unterwegs und es kann auch mal ein Schauer runterkommen. Die Höchstwerte liegen zwischen 20 und 23 Grad. In der Nacht ziehen hohe Wolkenfelder durch und es bildet sich stellenweise Nebel. Es kühlt auf 11 bis 7 Grad ab. In Tallagen können es auch nur 5 Grad sein.
3: Jetzt das Aktuellste aus der Antenne NRW Verkehrszentrale. Achtung, auf der A42 Emscher Schnellweg, Kamp-Lindfort Richtung Dortmund, an der Ausfahrt Herne-Krange, da ist eine Unfallstelle noch nicht gesichert. Auf der A1 Dortmund Richtung Köln zwischen Gevelsberg und dem Kreuz Wuppertal Nord braucht ihr mindestens 15 Minuten länger. Auch auf der A57 Nimwegen Richtung Köln zwischen Krefeld-Gartenstadt und Krefeld-Oppum dauern es mindestens 15 Minuten mehr. Auf der A44 Dortmund Richtung Kassel zwischen Marsberg und Diemelstadt stockt der Verkehr. Habt ihr mehr entdeckt, dann gebt gern Bescheid per WhatsApp an die 0160 339 7000.
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4: Es ist kurz nach 6. Guten Morgen zusammen. Und das könnte ein guter Morgen sein, denn gleich schauen wir mal, ob wir euch ein bisschen Geld zurückholen können. Oh, klingt nicht schlecht, ne? Wie genau, was ihr da für eine Möglichkeit habt, darüber quatschen wir in circa 5 Minuten nach Tom Gregory und davor noch die Pet Shop Boys für euch. Schön, dass ihr dabei seid.
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0: Tom Gregory bei Antenne NRW, die besten Hits aller Zeiten für euch. Guten Morgen! Jetzt schauen wir gleich mal, ob ihr euch vielleicht ein bisschen Geld zurückholen könnt. Denn der Bundesgerichtshof hat ja letzte Woche eine Amazon Prime Preiserhöhung aus dem Jahr 2022 gekippt. Falls ihr das nicht mitbekommen habt, Julia Wasselkopf fasst uns das nochmal zusammen.
1: Hier, es geht vor allem um Prime-Kunden, die ihr Abo schon vor dem 15. September 2022 abgeschlossen haben. Amazon hatte damals den Jahrespreis von 69 auf knapp 90 Euro erhöht. Beim Monatsabo ging es von 7,99 € auf 8,99 € hoch. Der BGH sagt jetzt, die entsprechende Klausel in den AGB war nicht transparent genug und ist deshalb unwirksam. Für betroffene Altkunden will Amazon deshalb vorerst wieder die alten Preise berechnen.
0: So, das passiert automatisch, da habt ihr vielleicht auch schon eine Mail bekommen. Aber was ist denn mit dem Geld, das die letzten Jahre zu viel bezahlt wurde? Wie kann ich mir das zurückholen?
1: Ja, als erstes würde ich prüfen, seit wann läuft mein Prime-Abo und habe ich seit September 2022 den höheren Preis bezahlt. Wer betroffen ist, kann die Rückzahlung dann selbst geltend machen. Zusätzlich läuft über die Verbraucherzentrale NRW ein Verfahren, für das sich Betroffene weiterhin registrieren können. Dort haben sich laut Verbraucherzentrale bereits rund 145.000 Menschen eingetragen. Und für die Zukunft müssen betroffene Altkunden zunächst nichts tun. Amazon hat angekündigt, den Preis automatisch anzupassen und vor dem nächsten Zahlungstermin darüber zu informieren.
0: Dankeschön, Julia. Und wenn ihr den direkten Link zur Verbraucherzentrale wollt, um euch euer Geld zurückzuholen, einfach eine WhatsApp an mich, schicke ich euch natürlich zu. 0160 339 7000. 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Schönen Morgen.

0: Schönen Start in den Dienstag. Antenne NRW ist hier mit den besten Hits aller Zeiten. Wunderschönen guten Morgen. Gleich noch mehr Hits, unter anderem von Coldplay. Und darüber spricht Nordrhein-Westfalen heute. Heute Abend das vorletzte Backstreet Boys Konzert in der Merkur-Spielarena in Düsseldorf. Seit Freitag vor einer Woche ist ja die ganze Stadt im Backstreet Boys Fieber. Und ich meine, korrigiert mich gerne, falls ich falsch liege, aber jeder hat doch mindestens eine Person im Freundes- oder Bekanntenkreis, die auf einem der Backstreet Boys Konzerte war. Oder? Also mir fallen direkt mindestens drei Personen ein, die da waren. Heute Abend also Konzert Nummer 9 und morgen dann das letzte Konzert Nummer 10 der Backstreet Boys in Düsseldorf. Insgesamt 450.000 Tickets wurden für diese Konzertreihe verkauft. Wie sieht's bei euch aus? War von euch auch jemand da? Wenn ja, erzählt mal, wie war's denn? Hattet ihr so ein bisschen 90er-Gefühle? WhatsApp gerne zu mir in die Sendung 0160 339 7000.
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2: Ich bin Dominik Schweiger. Guten Morgen. Franz Müntefering, Jürgen Rüttgers, Max Raabe und Sascha. Sie zählen zu den Politikern und Künstlern, deren Zitate diese Woche auf das Landtagsgebäude am Düsseldorfer Rheinufer projiziert werden. Anlässlich seines 80. Geburtstags ist der Landtag bis zum 11. Oktober Schauplatz der Lichtinszenierung Fundament der Demokratie des Künstlerduos Hartung und Trenz. Die Lichtinstallation ist in dieser Woche der Demokratie jeden Abend zwischen 19.30 Uhr und 23 Uhr zu sehen. An einer Schule in Greven hat ein Schüler gestern nach einem Streit mit einem Mitschüler im Schulflur Reizgas versprüht. Das Reizgas aus einem sogenannten Tierabwehrspray habe sich auf mehrere Klassenräume verteilt. 23 Schülerinnen und Schüler seien leicht verletzt worden. 6 von ihnen seien mit Krankenwagen ins Krankenhaus gebracht worden, teilte die Polizei mit.
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2: Der Tag beginnt an einigen Orten erstmal neblig trüb, aber im Lauf des Tages wird es meistens heiter bis sonnig, außer im nördlichen Münsterland, da sind mehr Wolken unterwegs und es kann auch mal ein Schauer runterkommen. Die Höchstwerte liegen zwischen 20 und 23 Grad. In der Nacht ziehen hohe Wolkenfelder durch und es bildet sich stellenweise Nebel. Es kühlt auf 11 bis 7 Grad ab. In Tallagen können es auch nur 5 Grad sein.
3: Jetzt das Aktuellste aus der Antenne NRW Verkehrszentrale. Achtung, auf der A42 Emscher Schnellweg, Kamp-Lindfort Richtung Dortmund, an der Ausfahrt Herne-Krange, da ist eine Unfallstelle noch nicht gesichert. Auf der A1 Dortmund Richtung Köln zwischen Gevelsberg und dem Kreuz Wuppertal-Nord braucht ihr mindestens 15 Minuten länger. Auch auf der A57 Nimwegen Richtung Köln zwischen Krefeld-Gartenstadt und Krefeld-Oppum dauern es mindestens 15 Minuten mehr. Auf der A44 Dortmund Richtung Kassel zwischen Marsberg und Diemelstadt stockt der Verkehr. Habt ihr mehr entdeckt, dann gebt gern Bescheid per WhatsApp an die 0160 339 7000.
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4: Wir bekommen ein bisschen Kindheit zurück. Das kann ich schon mal sagen. Einen wunderschönen guten Morgen, schönen Start in den Dienstag. Circa 5 Minuten noch bis zu den Good News und es kommt ein bisschen Kindheit zurück in den Supermarkt um die Ecke. Ich persönlich freue mich schon drüber, um was genau es da geht. Was es jetzt dann wieder gibt, darüber quatschen wir in 5 Minuten bei mir. Bleibt mal dabei.

0: Picture This und Michael Schulte bei Antenne NRW. Die besten Hits aller Zeiten für euch. Wunderschönen guten Morgen. Gleich hört ihr Lionel Richie.
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0: Und darüber freuen wir uns an diesem Morgen. Unsere Kindheit kommt zurück in die Supermärkte, also zumindest ein kleiner Teil davon. Es ist noch gar nicht lange her, da habe ich erst zu einer Freundin gesagt, warum gibt's eigentlich diesen Big Red Kaugummi, der nach Zimt schmeckt und sowas nicht mehr. So, und jetzt passiert das tatsächlich, als hätte man mich belauscht. Die Kaugummis von damals, ja, kommen zurück in den Supermarkt. Sowas wie Wrigley Spearmint, Double Mint oder auch Big Red soll es ab sofort bis Dezember wieder im Supermarkt um die Ecke geben. Soll wohl auch alles schmecken wie damals. So, jetzt aber als Journalist auch der kritische Blick auf die ganze Sache, weil eine Kleinigkeit nervt mich ordentlich. Wenn ich an die Kaugummis von damals denke, denke ich nämlich an die Streifen. Ja, erinnert ihr euch? So Papierhülle vom Streifen runterziehen, Alufolie wurde abgemacht und dann der Streifen rein in den Mund. Jetzt sind es wohl aber auch da solche Draggies, wenn ihr wisst, was ich meine, diese kleinen Dinger. Aber gut, man kann nicht alles haben. Die Kaugummis unserer Kindheit kommen also zurück. Und jetzt würde ich gerne von euch mal wissen, bei welchem Produkt aus eurer Kindheit würdet ihr euch denn noch über ein Comeback freuen? Schickt mir gerne mal eine WhatsApp rein ins Studio.
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0: Shapeshifters bei Antenne NRW. Die besten Hits aller Zeiten für euch. Guten Morgen. Och nö, es gibt schon wieder eine neue PayPal-Betrugsmasche. Man will euch abzocken. Es könnte sein, dass bei euch in diesen Tagen eine Mail ankommt mit dem Betreff PayPal neue Anmeldung erkannt. Darin wird dann behauptet, dass euer Konto gelöscht wird, wenn ihr nicht innerhalb von 24 Stunden reagiert. Also da wird schön Druck gemacht. Ihr sollt dann über einen Link eure Zugangsdaten bestätigen. Und genau die wollen die Betrüger natürlich haben. Also bitte auf keinen Fall auf diesen Link klicken und eure Daten eingeben. Mail am besten direkt löschen oder in den Spam-Ordner packen. Alles, was ihr zu dieser neuen PayPal-Betrugsmasche wissen müsst, findet ihr jetzt auch auf antenne.nrw.
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1: Ich bin Dominik Schweiger. Guten Morgen. Baustellen, Verspätungen, Ausfälle. Für viele, die regelmäßig die Deutsche Bahn nutzen, ist das leider Alltag. Am häufigsten ist das marode Schienennetz schuld. Ein neuer sogenannter Infraplan soll transparenter machen, wie die Infrastruktur Schritt für Schritt besser werden soll. Mehr von Fiona Reinert.
2: Der Infraplan soll zeigen, welche Maßnahmen in den kommenden 5 Jahren auf der Schiene geplant sind. Bis 2030 stehen hier zum Beispiel die Sanierung, Digitalisierung und Elektrifizierung von Strecken im Fokus. Es geht aber auch um Umbaumaßnahmen an Bahnhöfen, Lärmschutz und den Aus- und Neubau von Bahnstrecken. Einige Punkte sind aber auch noch offen. Zum Beispiel müssen noch Fragen zu einer verlässlicheren Finanzierung geklärt werden.
1: Immer mehr junge Männer haben keine Lust auf Dienst in der Bundeswehr. Die Zahl der Anträge auf Kriegsdienstverweigerung ist deutlich gestiegen, obwohl die Wehrpflicht weiter ausgesetzt ist. Mehr als 12.000 solcher Anträge sind beim zuständigen Bundesamt in den ersten 8 Monaten eingegangen. Zum Vergleich, letztes Jahr waren es insgesamt nicht einmal 4.000. Es gibt zwar keine Wehrpflicht, junge Männer müssen aber einen Fragebogen ausfüllen, wenn sie 18 werden. Bei der Umstellung auf Elektrobusse gibt es in Nordrhein-Westfalen große Unterschiede. Laut Deutscher Umwelthilfe fährt in Münster bereits fast jeder zweite Stadtbus elektrisch, in Köln etwa jeder vierte. Essen, Wuppertal und Krefeld landeten im bundesweiten Vergleich dagegen weit hinten, setzen allerdings teilweise auf Wasserstoffbusse. Bis 2030 könnte sich die Zahl der E-Busse in Deutschland mehr als verdoppeln. Das Verwaltungsgericht Gelsenkirchen verhandelt heute über die ersten Klagen gegen die nordrhein-westfälische Landarztquote. Mediziner hatten darüber auch ohne Spitzenabitur einen Studienplatz erhalten und sich dafür verpflichtet, später 10 Jahre in einer unterversorgten Region zu arbeiten. Wer sich anders entscheidet, soll bis zu 250.000 Euro zahlen. Die Kläger halten diese Vertragsstrafe für zu hoch und wollen ihre Vereinbarung mit dem Land für nichtig erklären.
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1: Der Tag beginnt an einigen Orten erstmal neblig trüb, aber im Lauf des Tages wird es meistens heiter bis sonnig, außer im nördlichen Münsterland, da sind mehr Wolken unterwegs und es kann auch mal ein Schauer runterkommen. Die Höchstwerte liegen zwischen 20 und 23 Grad. In der Nacht ziehen hohe Wolkenfelder durch und es bildet sich stellenweise Nebel. Es kühlt auf 11 bis 7 Grad ab. In Tallagen können es auch nur 5 Grad sein.
3: Jetzt das Aktuellste aus der Antenne NRW Verkehrszentrale. A42, Emscher Schnellweg Kamp-Lindfort Richtung Dortmund. An der Ausfahrt Herne-Krange ist eine Unfallstelle noch nicht gesichert. Auf der A2 Hannover Richtung Dortmund zwischen Kreuzbad Oeynhausen und Flotow West hat es ebenfalls gekracht. Auch hier ist noch nichts abgesichert. Dort staut es sich außerdem, ihr braucht mindestens 10 Minuten länger. Auf der A40 Dortmund Richtung Duisburg zwischen Dreieck Bochum West und Dreieck Essen Ost stockt es auf 8 Kilometern, plant etwa 13 Minuten mehr ein. Auf der A3 Arnheim Richtung Köln zwischen Kreuz Oberhausen und Kreuz Kaiserberg dauert es ungefähr 11 Minuten länger. Habt ihr mehr entdeckt? Dann gebt gern Bescheid per WhatsApp an die 0160 339 7000.
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4: Guten Morgen. So, ob wir das wollen oder nicht, es ist Herbst. Also ich persönlich, wisst ihr ja, würde eher sagen, ich will das nicht, aber ist nun mal so. Und heute Morgen nehme ich für euch die größten Herbstmythen unter die Lupe. Sowas wie, macht uns Heizungsluft wirklich krank oder brauchen wir jetzt alle, wenn es dann weniger Sonnenschein gibt, solche Vitamin-D-Präparate? Das und mehr klären wir in den größten Herbstmythen in ca. 5 Minuten bei mir in der Sendung. Bleibt mal dabei!
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0: Kenya Grace ist das. Ihr hört Antenne NRW, die besten Hits aller Zeiten für euch. Guten Morgen.
1: So, der Herbst ist da, aber was müssen wir in den nächsten Wochen eigentlich wirklich wissen und was ist totaler Quatsch? Das klären wir heute Morgen in dieser Sendung. Ich nehme heute Morgen mit euch die größten Herbstmythen unter die Lupe und wir starten mit der Heizung. Macht uns Heizungsluft wirklich krank? Naja, das ist teilweise Fakt. Trockene Luft kann unsere Schleimhäute reizen und so unsere Abwehr schwächen. Sie ist also nicht der direkte Grund, warum wir krank werden, kann es den Viren aber durchaus leichter machen. Braucht jetzt jeder von uns Vitamin-D-Präparate, nachdem es ja weniger Sonne geben wird? Das ist ganz klar Quatsch. Unser Körper wird in den nächsten Wochen und Monaten weniger Vitamin D bilden, ja, aber für gesunde Erwachsene ist ein Vitamin-D-Präparat echt nicht automatisch notwendig. Im Zweifel mit dem Arzt oder der Ärztin sprechen, die können euch da weiterhelfen. Und dann schauen wir noch auf die Waage heute Morgen. Nehmen wir im Herbst und Winter wirklich zu? Ja, schon. Das ist aber echt viel weniger als gedacht und eigentlich kaum der Rede wert. Es sind im Schnitt gerade mal 480 Gramm, also keine 2 oder 3 Kilo. Und selbst wenn, sage ich heute Morgen, selbst wenn, ich meine, hey, wir brauchen doch einen Neujahrsvorsatz und im Januar wollen wir doch dann eh alle wieder ins Fitnessstudio gehen, oder? So, soweit die größten Herbstmythen. Wenn wir noch irgendwas checken sollen, einfach eine WhatsApp ins Studio. 0160 339 7000. Ihr hört Antenne NRW, die besten Hits aller Zeiten für euch. Schönen Morgen.

0: Guten Morgen, schönen Start in den Dienstag euch. Hier ist Antenne NRW, die besten Hits aller Zeiten für euch. Kurzer Temperaturcheck an diesem Dienstagmorgen, aktuell gemessen in Aachen 9 Grad, ebenso in Bielefeld 9 Grad und in Siegen sind es erst 7 Grad. So, gebt gerne mal Bescheid, wie es bei euch aktuell aussieht. Heute zum Start in diesen Tag hier und da ein bisschen Nebel, später auch vereinzelt schwache Schauer, nicht ausgeschlossen, sonst aber auch heute schon gut Sonnenschein mit dabei. Der Höchstwert für heute in NRW bei 23 Grad. Kommt gut rein in den Tag.
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Schönen guten Morgen um 7.24 Uhr. Eine Stadt aus NRW sticht besonders heraus, wenn es um den Einsatz von Elektrobussen geht. Ja, wo man sich heute Morgen auf die Schulter klopfen darf, das hört ihr gleich gegen 7:30 in NRW in 60 Sekunden. Da bringen wir euch dann mal auf den aktuellen Stand der Dinge heute Morgen. Schönen Start in diesen Tag. Mein Name ist Marc Neugebauer. Danke euch fürs Einschalten.

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1: Ich bin Dominik Schweiger. Guten Morgen. Bei der Umstellung auf Elektrobusse gibt's in Nordrhein-Westfalen große Unterschiede. Laut deutscher Umwelthilfe fährt in Münster bereits fast jeder zweite Stadtbus elektrisch, in Köln etwa jeder vierte. Essen, Wuppertal und Krefeld landeten im bundesweiten Vergleich dagegen weit hinten, setzen allerdings teilweise auf Wasserstoffbusse. Bis 2030 könnte sich die Zahl der E-Busse in Deutschland mehr als verdoppeln. Das Verwaltungsgericht Gelsenkirchen verhandelt heute über die ersten Klagen gegen die nordrhein-westfälische Landarztquote. Mediziner hatten darüber auch ohne Spitzenabitur einen Studienplatz erhalten und sich dafür verpflichtet, später 10 Jahre in einer unterversorgten Region zu arbeiten. Wer sich anders entscheidet, soll bis zu 250.000 Euro zahlen. Die Kläger halten diese Vertragsstrafe für zu hoch und wollen ihre Vereinbarung mit dem Land für nichtig erklären.
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1: Der Tag beginnt an einigen Orten erstmal neblig trüb, aber im Lauf des Tages wird es meistens heiter bis sonnig, außer im nördlichen Münsterland. Da sind mehr Wolken unterwegs und es kann auch mal ein Schauer runterkommen. Die Höchstwerte liegen zwischen 20 und 23 Grad. In der Nacht ziehen hohe Wolkenfelder durch und es bildet sich stellenweise Nebel. Es kühlt auf 11 bis 7 Grad ab. In Tallagen können es auch nur 5 Grad sein.
2: Jetzt das Aktuellste aus der Antenne NRW Verkehrszentrale. A42, Emscher Schnellweg, Kamp-Lindfort Richtung Dortmund. An der Ausfahrt Herne-Krange ist eine Unfallstelle noch nicht gesichert. Auf der A2, Hannover Richtung Dortmund, zwischen Kreuzbad Oeynhausen und Flotow-West hat es ebenfalls gekracht. Auch hier ist noch nichts abgesichert. Dort staut es sich außerdem, ihr braucht mindestens 10 Minuten länger. Auf der A40 Dortmund Richtung Duisburg zwischen Dreieck Bochum-West und Dreieck Essen-Ost stockt es auf 8 Kilometern, plant etwa 13 Minuten mehr ein. Auf der A3 Arnheim Richtung Köln zwischen Kreuz Oberhausen und Kreuz Kaiserberg dauert es ungefähr 11 Minuten länger. Habt ihr mehr entdeckt? Dann gebt gern Bescheid per WhatsApp an die 0160 339 7000.
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3: Die nächste große Diskussion rückt näher. Einen schönen guten Morgen euch allen. Es ist Dienstag und jeden Dienstag frage ich euch ja, ist es okay? Dann diskutieren wir über eine Frage, bei der es oft nicht einfach ist, auf einen gemeinsamen Nenner zu kommen. Heute geht's in die Nachbarschaft und die Frage an euch ist es okay, wenn man nicht bei den neuen Nachbarn klingelt, um sich vorzustellen, wenn man irgendwo neu eingezogen ist? Über die Hälfte tun das laut Umfrage nicht. Sagt ihr, das ist okay oder sagt ihr, bah, das geht ja gar nicht? Schickt gerne schon mal eine WhatsApp hier in die Show. In circa 5 Minuten wird es dann ausdiskutiert.
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0: Großartiger Hit von Smash Mouth, All-Star bei Antenne NRW. Die besten Hits aller Zeiten für euch und gleich noch mehr davon, unter anderem von Cheap Trick und davor noch Laurel.
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0: Ja, auf gute Nachbarschaft heißt es hier heute Morgen. Jede Woche diskutieren wir hier an dieser Stelle über eine ganz bestimmte Frage und dann ist die Frage eben, ist es okay oder nicht? Und heute Morgen die Frage, ist es okay, nicht bei den neuen Nachbarn zu klingeln, um sich vorzustellen, wenn man irgendwo neu eingezogen ist. Knapp 45% tun das, heißt aber auch, über die Hälfte tun es nicht. Und ja, Nicole findet das nicht okay.
2: Man lebt ja eigentlich schon dann eine ganze Weile zusammen in einem, unter einem Dach. Und irgendwas ist immer mal ein Paket annehmen oder die Post reinholen, wenn man krank ist oder wenn man im Urlaub fährt oder wie auch immer. Hast du mal ein bisschen Zucker für mich? Irgendwas kommt immer. Irgendwas sollte doch immer mal sein. Und ich finde, dass gerade dieses Zwischenmenschliche sehr leidet. Und das finde ich schlimm.
0: Nicole, Dankeschön. Und Klaus, ja, sage ich ganz ehrlich, der wird leicht wütend bei der Frage. Leicht.
3: Also, ich muss persönlich sagen, ich hab's gemacht, ne? Aber mittlerweile gucken die alle doof. Die kennen doch alles gar nicht mehr. Egal wer es ist. Die kennen doch alle keine Tradition mehr, Marc. Bin zwar auch jetzt nicht der Älteste mit 39, aber Tradition kennen die doch alle gar nicht mehr.
0: Klaus, danke dir für deine Meinung. Also, ich bin ja immer ehrlich, ja? Ich muss ganz ehrlich sagen, ich würde behaupten, ich bin ein sehr höflicher Mensch, aber extra im ganzen Haus geklingelt habe ich noch nie, um mich vorzustellen. Also wenn ich den Menschen an dem Hausgang begegne, dann sage ich gern Hallo und stelle mich auch vor, aber extra klingeln? So, bin ich da der Einzige, der das nicht macht? Bin sehr gespannt. Frage an euch, ist es okay, nicht bei den neuen Nachbarn zu klingeln, um sich vorzustellen, wenn man irgendwo neu einzieht?
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0: Cheap Trick, I Want You To Want Me bei Antenne NRW. Die besten Hits aller Zeiten für euch. Gleich hört ihr Ed Sheeran. Also eigentlich war das damals richtig dämlich und trotzdem haben wir uns vor dem Fernseher und auch im Kino schlapp gelacht. Ich weiß aber nicht, ob ich es mir heute noch anschauen würde. So, und trotzdem würde ich euch heute Morgen gerne von einem ganz besonderen Comeback erzählen, nämlich vom Comeback von Mr. Bean. So, wer kennt ihn noch? Rowan Atkinson kehrt nach über 10 Jahren zurück, allerdings auf die Theaterbühne in London. Da wird er nächstes Jahr im Februar und März auftreten und zwar mit seinen bekanntesten Comedy-Figuren und dazu gehört natürlich auch Mr. Bean. Und ich gehe mal fest davon aus, dass er seinen kleinen Teddy im kleinen Reiseköfferchen auch dabei haben wird. Alle Mr. Bean-Fans von damals wissen genau, wovon ich spreche, oder?
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1: Ed Sheeran bei Antenne NRW, die besten Hits aller Zeiten für euch. 7.53 Uhr ist es. Der gemeinsame Blick auf die Straßen in NRW zeigt, an der A4 dauert es heute Morgen länger. Olpe Richtung Köln zwischen Overath und Köln-Meerheim 20 Minuten länger unterwegs. Hier aktuell 10 Kilometer sehr zäh fließend. So, habt ihr irgendwas von den Straßen? Dann wäre das doch ganz schön, wenn ihr mir Bescheid gebt. Dann kann ich das nämlich weitergeben. Also WhatsApp zum Beispiel in die Show 0160 339 7000. Euch allen gute Fahrt, was noch los ist auf den Straßen in Nordrhein-Westfalen. Hört ihr gleich kurz nach 8 direkt aus der Antenne NRW Verkehrszentrum.

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1: Ich bin Dominik Schweiger. Guten Morgen. So langsam gleichen sich die Preise von Autos mit Verbrenner und Elektromotoren wieder an. Im Durchschnitt kosten die beliebtesten E-Modelle gut 2.100 Euro mehr als Benziner- oder Dieselautos. Diana Kramer berichtet.
2: Der E-Automarkt ist enorm dynamisch. Sogenannte Stromer waren in den Anfängen der E-Mobilität teils noch 15.000 Euro teurer als vergleichbare Verbrennermodelle und damit für viele unerschwinglich. Inzwischen sorgen günstigere Preise, die staatliche E-Auto-Prämie und nicht zuletzt gestiegene Spritpreise aber für eine deutlich gestiegene Nachfrage.
1: Immer mehr Männer in Deutschland verweigern vorsorglich den Kriegsdienst. In den ersten 8 Monaten gingen mehr als 12.000 Anträge ein, 3-mal so viel wie im gesamten Vorjahr. Als Grund gilt das neue Wehrdienstgesetz, nach dem 18-jährige Männer einen Fragebogen ausfüllen müssen. In Gelsenkirchen wird heute zum ersten Mal über Klagen gegen die nordrhein-westfälische Landarztquote verhandelt. Die Kläger bekamen auch ohne Spitzenabitur einen Medizinstudienplatz und verpflichteten sich dafür, später 10 Jahre in einer unterversorgten Region zu arbeiten. Weil einige ihre Pläne geändert haben, drohen ihnen bis zu 250.000 Euro Vertragsstrafe. Sie halten die Summe für zu hoch und wollen ihre Verträge mit dem Land für ungültig erklären lassen. Bei Elektrobussen liegen Nordrhein-Westfalen-Städte weit auseinander. In Münster fährt bereits fast jeder zweite Bus elektrisch, in Köln etwa jeder vierte. Essen, Wuppertal und Krefeld landen in einem Ranking der Deutschen Umwelthilfe dagegen weit hinten, setzen teilweise aber auf Wasserstoffbusse. Vor allem hohe Anschaffungskosten und fehlende Ladeinfrastruktur bremsen die Umstellung.
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1: Der Tag beginnt an einigen Orten erstmal neblig trüb, aber im Lauf des Tages wird es meistens heiter bis sonnig, außer im nördlichen Münsterland, da sind mehr Wolken unterwegs und es kann auch mal ein Schauer runterkommen. Die Höchstwerte liegen zwischen 20 und 23 Grad. In der Nacht ziehen hohe Wolkenfelder durch und es bildet sich stellenweise Nebel. Es kühlt auf 11 bis 7 Grad ab. In Tallagen können es auch nur 5 Grad sein.
3: Jetzt das Aktuellste aus der Antenne NRW Verkehrszentrale. A1 Euskirchen Richtung Köln zwischen Frechen und Kreuzköln Nord. Da hat es gekracht, die Unfallstelle ist noch nicht gesichert, dazu steht ihr dort rund 20 Minuten länger. Auf der A44 Kassel Richtung Dortmund zwischen Kreuz Werl und Kreuz Dortmund Unna braucht ihr im Stau aktuell mindestens 39 Minuten länger. Auf der A3 Arnheim Richtung Köln zwischen Dienstlaken Süd und Kreuz Kaiserberg plant etwa 29 Minuten mehr ein. Auf der A40 Dortmund Richtung Duisburg zwischen Dreieck Bochum West und Dreieck Essen Ost dauert es ungefähr 21 Minuten länger. Habt ihr mehr entdeckt, dann gebt gern Bescheid per WhatsApp an die 0160 339 7000.
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4: Guten Morgen! Kurz nach 8 ist es. Danke euch fürs Einschalten. Das könnte ein guter Morgen werden, denn wir schauen gleich mal, ob wir euch vielleicht ein bisschen Geld zurückholen können. Das klingt nicht so schlecht, ne? Wie genau? Also was ihr da jetzt für eine Möglichkeit habt, euch Geld zurückzuholen, darüber sprechen wir in circa 5 Minuten bei mir in der Sendung. Davor, wie gewohnt, die besten Hits aller Zeiten für euch gleich mit Zoe Wees und davor Status Quo in the Army Now.
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0: Zoe Wees, bei Antenne NRW, die besten Hits aller Zeiten für euch. Guten Morgen, gleich mit New Radicals, You Get What You Give. Jetzt schauen wir gleich mal, ob ihr euch vielleicht ein bisschen Geld zurückholen könnt. Denn der Bundesgerichtshof hat ja letzte Woche eine Amazon Prime Preiserhöhung aus dem Jahr 2022 gekippt. Falls ihr das nicht mitbekommen habt, Julia Wasselkopf fasst uns das nochmal zusammen.
1: Hier, es geht vor allem um Prime-Kunden, die ihr Abo schon vor dem 15. September 2022 abgeschlossen haben. Amazon hatte damals den Jahrespreis von 69 auf knapp 90 Euro erhöht. Beim Monatsabo ging es von 7,99 € auf 8,99 € hoch. Der BGH sagt jetzt, die entsprechende Klausel in den AGB war nicht transparent genug und ist deshalb unwirksam. Für betroffene Altkunden will Amazon deshalb vorerst wieder die alten Preise berechnen.
0: So, das passiert automatisch, da habt ihr vielleicht auch schon eine Mail bekommen, aber was ist denn mit dem Geld, das die letzten Jahre zu viel bezahlt wurde? Wie kann ich mir das zurückholen?
1: Ja, als erstes würde ich prüfen, seit wann läuft mein Prime-Abo und habe ich seit September 2022 den höheren Preis bezahlt. Wer betroffen ist, kann die Rückzahlung dann selbst geltend machen. Zusätzlich läuft über die Verbraucherzentrale NRW ein Verfahren, für das sich Betroffene weiterhin registrieren können. Dort haben sich laut Verbraucherzentrale bereits rund 145.000 Menschen eingetragen. Und für die Zukunft müssen betroffene Altkunden zunächst nichts tun. Amazon hat angekündigt, den Preis automatisch anzupassen und vor dem nächsten Zahlungstermin darüber zu informieren.
0: Dankeschön, Julia. Und wenn ihr den direkten Link zur Verbraucherzentrale wollt, um euch euer Geld zurückzuholen, einfach eine WhatsApp an mich, schicke ich euch natürlich zu. 0160 339 7000. Hier ist Antenne NRW, die besten Hits aller Zeiten für euch. Schönen Morgen.

0: 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Guten Morgen, hier ist Antenne NRW, die besten Hits aller Zeiten für euch. Gleich hört ihr Lenny Kravitz. Und darüber spricht Nordrhein-Westfalen heute. Heute Abend das vorletzte Backstreet Boys Konzert in der Merkur-Spielarena in Düsseldorf. Seit Freitag vor einer Woche ist ja die ganze Stadt im Backstreet Boys Fieber. Und ich meine, korrigiert mich gerne, falls ich falsch liege, aber jeder hat doch mindestens eine Person im Freundes- oder Bekanntenkreis, die auf einem der Backstreet Boys Konzerte war. Oder? Also mir fallen direkt mindestens drei Personen ein, die da waren. Heute Abend also Konzert Nummer 9 und morgen dann das letzte Konzert Nummer 10 der Backstreet Boys in Düsseldorf. Insgesamt 450.000 Tickets wurden für diese Konzertreihe verkauft. Wie sieht's bei euch aus? War von euch auch jemand da? Wenn ja, erzählt mal, wie war's denn? Hattet ihr so ein bisschen 90er-Gefühle? WhatsApp gerne zu mir in die Sendung 0160 339 7000.
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Die besten Hits aller Zeiten für euch. Guten Morgen, 8:56 ist es. Also, ich muss schon sagen, ich verrate euch hier in der Show schon ziemlich viel über mich. Und ich würde mir wünschen, ihr tut das auch, ja, damit ich euch auch besser kennenlerne. Zum Beispiel, wenn ich euch frage, in welchen Promi wart ihr eigentlich mal richtig verschossen? So, wer ist ehrlich? Wer sagt mir das heute Morgen? Weil, ich habe es schon das ein oder andere Mal betont, vielleicht war ich damals als Teenager so richtig verschossen in Britney Spears. Vielleicht habe ich mir ganz genau vorgestellt, wie das wohl wäre, wenn wir ein Paar wären. Hier ist sie jetzt für euch, denn wir haben auch mehr 80er und 90er hier bei Antenne NRW. Britney Spears, Baby One More Time, gibt's jetzt. Ich bin Marc Neugebauer. Schönen Dienstagmorgen euch.

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1: Ich bin Dominik Schweiger. Guten Morgen. In Gelsenkirchen wird heute zum ersten Mal über Klagen gegen die nordrhein-westfälische Landarztquote verhandelt. Die Kläger bekamen auch ohne Spitzenabitur einen Medizinstudienplatz und verpflichteten sich dafür, später 10 Jahre in einer unterversorgten Region zu arbeiten. Weil einige ihre Pläne geändert haben, drohen ihnen bis zu 250.000 Euro Vertragsstrafe. Sie halten die Summe für zu hoch und wollen ihre Verträge mit dem Land für ungültig erklären lassen. Bei Elektrobussen liegen Nordrhein-Westfalen Städte weit auseinander. In Münster fährt bereits fast jeder zweite Bus elektrisch, in Köln etwa jeder vierte. Essen, Wuppertal und Krefeld landen in einem Ranking der Deutschen Umwelthilfe dagegen weit hinten, setzen teilweise aber auf Wasserstoffbusse. Vor allem hohe Anschaffungskosten und fehlende Ladeinfrastruktur bremsen die Umstellung.
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1: Der Tag beginnt an einigen Orten erstmal neblig trüb, aber im Lauf des Tages wird es meistens heiter bis sonnig, außer im nördlichen Münsterland, da sind mehr Wolken unterwegs und es kann auch mal ein Schauer runterkommen. Die Höchstwerte liegen zwischen 20 und 23 Grad. In der Nacht ziehen hohe Wolkenfelder durch und es bildet sich stellenweise Nebel. Es kühlt auf 11 bis 7 Grad ab. In Tallagen können es auch nur 5 Grad sein.
2: Jetzt das Aktuellste aus der Antenne NRW Verkehrszentrale. A1 Euskirchen Richtung Köln zwischen Frechen und Kreuz Köln Nord. Da hat es gekracht, die Unfallstelle ist noch nicht gesichert, dazu steht ihr dort rund 20 Minuten länger. Auf der A44 Kassel Richtung Dortmund zwischen Kreuz Werl und Kreuz Dortmund Unna braucht ihr im Stau aktuell mindestens 39 Minuten länger. Auf der A3 Arnheim Richtung Köln zwischen Dienstlaken Süd und Kreuz Kaiserberg plant etwa 29 Minuten mehr ein. Auf der A40 Dortmund Richtung Duisburg zwischen Dreieck Bochum West und Dreieck Essen Ost dauert es ungefähr 21 Minuten länger. Habt ihr mehr entdeckt, dann gebt gern Bescheid per WhatsApp an die 0160 339 7000.
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3: Wir bekommen ein bisschen Kindheit zurück. Das kann ich schon mal sagen. Einen wunderschönen guten Morgen, schönen Start in den Dienstag. Circa 5 Minuten noch bis zu den Good News und es kommt ein bisschen Kindheit zurück in den Supermarkt um die Ecke. Ich persönlich freue mich schon drüber, um was genau es da geht. Was es jetzt dann wieder gibt, darüber quatschen wir. In 5 Minuten bei mir. Bleibt mal dabei.
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0: Tracy Abrams, That's So True bei Antenne NRW. Die besten Hits aller Zeiten für euch. Guten Morgen, gleich hört ihr Whitesnake bei uns.
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0: Und darüber freuen wir uns an diesem Morgen. Unsere Kindheit kommt zurück in die Supermärkte, also zumindest ein kleiner Teil davon. Es ist noch gar nicht lange her, da habe ich erst zu einer Freundin gesagt, warum gibt's eigentlich diesen Big Red Kaugummi, der nach Zimt schmeckt und sowas nicht mehr. So, und jetzt passiert das tatsächlich, als hätte man mich belauscht. Die Kaugummis von damals, ja, kommen zurück in den Supermarkt. Sowas wie Wrigley Spearmint, Double Mint oder auch Big Red soll es ab sofort bis Dezember wieder im Supermarkt um die Ecke geben. Soll wohl auch alles schmecken wie damals. So, jetzt aber als Journalist auch der kritische Blick auf die ganze Sache, weil eine Kleinigkeit nervt mich ordentlich. Wenn ich an die Kaugummis von damals denke, denke ich nämlich an die Streifen. Ja, erinnert ihr euch? So Papierhülle vom Streifen runterziehen, Alufolie wurde abgemacht und dann der Streifen rein in den Mund. Jetzt sind es wohl aber auch da solche Draggies, wenn ihr wisst, was ich meine, diese kleinen Dinger. Aber gut, man kann nicht alles haben. Die Kaugummis unserer Kindheit kommen also zurück. Und jetzt würde ich gerne von euch mal wissen, bei welchem Produkt aus eurer Kindheit würdet ihr euch denn noch über ein Comeback freuen? Schickt mir gerne mal eine WhatsApp rein ins Studio.
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0: Maroon 5 bei Antenne NRW. Die besten Hits aller Zeiten für euch. Wunderschönen guten Morgen. Gleich mit Simple Minds. Och nö, es gibt schon wieder eine neue PayPal-Betrugsmasche. Man will euch abzocken. Es könnte sein, dass bei euch in diesen Tagen eine Mail ankommt mit dem Betreff PayPal neue Anmeldung erkannt. Darin wird dann behauptet, dass euer Konto gelöscht wird, wenn ihr nicht innerhalb von 24 Stunden reagiert. Also da wird schön Druck gemacht. Ihr sollt dann über einen Link eure Zugangsdaten bestätigen. Und genau die wollen die Betrüger natürlich haben. Also bitte auf keinen Fall auf diesen Link klicken und eure Daten eingeben. Mail am besten direkt löschen oder in den Spam-Ordner packen. Alles, was ihr zu dieser neuen PayPal-Betrugsmasche wissen müsst, findet ihr jetzt auch auf antenne.nrw.
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0: Auch während ihr an der roten Ampel wartet, die besten Hits aller Zeiten hier bei Antenne NRW mit Simple Minds. Schönen guten Morgen euch, ich bin Marc Neugebauer und ich hab's im Gefühl, jetzt gleich wird die Ampel auf grün umschalten und zum Losfahren gibt's Harry Styles auf die Ohren. Watermelon Sugar, schön, dass ihr dabei seid.
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1: Ich bin Dominik Schweiger. Guten Morgen. Immer mehr junge Männer haben keine Lust auf Dienst in der Bundeswehr. Die Zahl der Anträge auf Kriegsdienstverweigerung ist deutlich gestiegen, obwohl die Wehrpflicht weiter ausgesetzt ist. Mehr als 12.000 solcher Anträge sind beim zuständigen Bundesamt in den ersten 8 Monaten eingegangen. Zum Vergleich, letztes Jahr waren es insgesamt nicht einmal 4.000. Es gibt zwar keine Wehrpflicht, junge Männer müssen aber einen Fragebogen ausfüllen, wenn sie 18 werden. Die Preise von Elektroautos und Verbrennern nähern sich weiter an. Im Durchschnitt kosten die beliebtesten E-Modelle noch gut 2.100 Euro mehr als vergleichbare Benziner oder Diesel. Zu Beginn der Elektromobilität betrug der Unterschied teilweise noch 15.000 Euro. Günstigere Modelle, die staatliche Kaufprämie und hohe Spritpreise sorgen inzwischen für eine deutlich stärkere Nachfrage. Baustellen, Verspätungen, Ausfälle. Für viele, die Deutsche Bahn regelmäßig nutzen, ist das leider Alltag. Am häufigsten ist das marode Schienennetz schuld. Ein neuer sogenannter Infraplan soll transparenter machen, wie die Infrastruktur Schritt für Schritt besser werden soll. Mehr von Fiona Reinhardt.
2: Der Infraplan soll zeigen, welche Maßnahmen in den kommenden 5 Jahren auf der Schiene geplant sind. Bis 2030 stehen hier zum Beispiel die Sanierung, Digitalisierung und Elektrifizierung von Strecken im Fokus. Es geht aber auch um Umbaumaßnahmen an Bahnhöfen, Lärmschutz und den Aus- und Neubau von Bahnstrecken. Einige Punkte sind aber auch noch offen, zum Beispiel müssen noch Fragen zu einer verlässlicheren Finanzierung geklärt werden.
1: In die Kölner Innenstadt könnte ein neues Musical-Theater einziehen. Dafür soll ein Modehaus der Kette C&A umgebaut werden, wie aus Plänen hervorgeht, die der Stadt vorliegen. C&A hatte die oberen Etagen der Filiale geschlossen. Dort könnte die Spielstätte einziehen, so die Idee des Musical-Betreibers. Der steht schon jetzt hinter einem erfolgreichen Stück in Köln. Himmel und Kölle heißt es. Die neuen Pläne sind aber noch in einem frühen Stadium.
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1: Der Tag beginnt an einigen Orten erstmal neblig trüb, aber im Lauf des Tages wird es meistens heiter bis sonnig, außer im nördlichen Münsterland, da sind mehr Wolken unterwegs und es kann auch mal ein Schauer runterkommen. Die Höchstwerte liegen zwischen 20 und 23 Grad. In der Nacht ziehen hohe Wolkenfelder durch und es bildet sich stellenweise Nebel. Es kühlt auf 11 bis 7 Grad ab. In Tallagen können es auch nur 5 Grad sein.
3: Jetzt das Aktuellste aus der Antenne NRW Verkehrszentrale. Achtung, auf der A4 Herlen-Aachen Richtung Köln, am Kreuz Köln-Gremberg in der Überleitung zur L124 ist nach einem Unfall noch nichts gesichert. Auf der A52 Röhrmond Richtung Güsseldorf zwischen Schwalmtal und Mönchengladbach-Neuwerk staut es sich wegen der Unfallaufnahme, rechts ist dicht. Da braucht ihr mindestens 36 Minuten länger. Auf der A46 Wuppertal Richtung Düsseldorf zwischen Wuppertal-Elberfeld und dem Dreieck Düsseldorf-Süd steht ihr in 11 Kilometern Stau. Plant hier rund 31 Minuten mehr ein. Auf der A42 Kamp-Lindfort Richtung Dortmund zwischen Moers-Nord und Duisburg-Beckerwerd stockt es nach einem Unfall, die Ausfahrt ist gesperrt. Habt ihr mehr entdeckt, dann gebt gern Bescheid per WhatsApp an die 0160 339 7000.
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4: Guten Morgen. So, ob wir das wollen oder nicht, es ist Herbst. Also ich persönlich, wisst ihr ja, würde eher sagen, ich will das nicht, aber ist nun mal so. Und heute Morgen nehme ich für euch die größten Herbstmythen unter die Lupe. Sowas wie, macht uns Heizungsluft wirklich krank oder brauchen wir jetzt alle, wenn es dann weniger Sonnenschein gibt, solche Vitamin-D-Präparate? Das und mehr klären wir in den größten Herbstmythen in ca. 5 Minuten bei mir in der Sendung. Bleibt mal dabei!
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Ja, guten Morgen auch an alle Swifties. Taylor Swift, Cruel Summer bei Antenne NRW. Das sind die besten Hits aller Zeiten für euch. Guten Morgen. So, der Herbst ist da, aber was müssen wir in den nächsten Wochen eigentlich wirklich wissen und was ist totaler Quatsch? Das klären wir heute Morgen in dieser Sendung. Ich nehme heute Morgen mit euch die größten Herbstmythen unter die Lupe und wir starten mit der Heizung. Macht uns Heizungsluft wirklich krank? Naja, das ist teilweise Fakt. Trockene Luft kann unsere Schleimhäute reizen und so unsere Abwehr schwächen. Sie ist also nicht der direkte Grund, warum wir krank werden, kann es den Viren aber durchaus leichter machen. Braucht jetzt jeder von uns Vitamin-D-Präparate, nachdem es ja weniger Sonne geben wird? Das ist ganz klar Quatsch. Unser Körper wird in den nächsten Wochen und Monaten weniger Vitamin D bilden, ja, aber für gesunde Erwachsene ist ein Vitamin-D-Präparat echt nicht automatisch notwendig. Im Zweifel mit dem Arzt oder der Ärztin sprechen, die können euch da weiterhelfen. Und dann schauen wir noch auf die Waage heute Morgen. Nehmen wir im Herbst und Winter wirklich zu? Ja, schon. Das ist aber echt viel weniger als gedacht und eigentlich kaum der Rede wert. Es sind im Schnitt gerade mal 480 Gramm, also keine 2 oder 3 Kilo. Und selbst wenn, sage ich heute Morgen, selbst wenn, ich meine, hey, wir brauchen doch einen Neujahrsvorsatz und im Januar wollen wir doch dann eh alle wieder ins Fitnessstudio gehen, oder? So, soweit die größten Herbstmythen. Wenn wir noch irgendwas checken sollen, einfach eine WhatsApp ins Studio. 0160 339 7000. Ihr hört Antenne NRW, die besten Hits aller Zeiten für euch. Schönen Morgen.

0: The Fray, How to Save a Life bei Antenne NRW. Die besten Hits aller Zeiten. Schönen guten Morgen.
1: Jo, morgens schön Jacke und später nach Feierabend weiß man nicht wohin damit. Wer kennt das Problem gerade? So, aktueller Temperaturcheck für NRW. Momentan gemessen in Aachen 11 Grad, Münster 12 Grad und in Bonn aktuell 10 Grad. Vereinzelt könnte es ein paar leichte Schauer in NRW heute geben, sonst aber heute auch wieder viel Sonnenschein mit dabei und bis zu 23 Grad. Ich wünsche euch, dass ihr die richtige Kleidung findet für diesen Tag.
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0: RW in 60 Sekunden.
1: Ich bin Dominik Schweiger. Guten Morgen. In Gelsenkirchen wird heute zum ersten Mal über Klagen gegen die nordrhein-westfälische Landarztquote verhandelt. Die Kläger bekamen auch ohne Spitzenabitur einen Medizinstudienplatz und verpflichteten sich dafür, später 10 Jahre in einer unterversorgten Region zu arbeiten. Weil einige ihre Pläne geändert haben, drohen ihnen bis zu 250.000 Euro Vertragsstrafe. Sie halten die Summe für zu hoch und wollen ihre Verträge mit dem Land für ungültig erklären lassen. Bei Elektrobussen liegen Nordrhein-Westfalen-Städte weit auseinander. In Münster fährt bereits fast jeder zweite Bus elektrisch, in Köln etwa jeder vierte. Essen, Wuppertal und Krefeld landen in einem Ranking der Deutschen Umwelthilfe dagegen weit hinten, setzen teilweise aber auf Wasserstoffbusse. Vor allem hohe Anschaffungskosten und fehlende Ladeinfrastruktur bremsen die Umstellung.
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1: Der Tag beginnt an einigen Orten erstmal neblig trüb, aber im Lauf des Tages wird es meistens heiter bis sonnig, außer im nördlichen Münsterland, da sind mehr Wolken unterwegs und es kann auch mal ein Schauer runterkommen. Die Höchstwerte liegen zwischen 20 und 23 Grad. In der Nacht ziehen hohe Wolkenfelder durch und es bildet sich stellenweise Nebel. Es kühlt auf 11 bis 7 Grad ab. In Tallagen können es auch nur 5 Grad sein.
2: Jetzt das Aktuellste aus der Antenne NRW Verkehrszentrale. Achtung, auf der A4 Herlen-Aachen Richtung Köln. Am Kreuz Köln-Gremberg in der Überleitung zur L124 ist nach einem Unfall noch nichts gesichert. Auf der A52 Röhrmond Richtung Güsseldorf zwischen Schwalmtal und Mönchengladbach-Neuwerk staut es sich wegen der Unfallaufnahme, rechts ist dicht. Da braucht ihr mindestens 36 Minuten länger. Auf der A46 Wuppertal Richtung Düsseldorf zwischen Wuppertal-Elberfeld und dem Dreieck Düsseldorf-Süd steht ihr in 11 Kilometern Stau. Plant hier rund 31 Minuten mehr ein. Auf der A42 Kamp-Lindfort Richtung Dortmund zwischen Moers-Nord und Duisburg-Beckerwerth stockt es nach einem Unfall, die Ausfahrt ist gesperrt. Habt ihr mehr entdeckt, dann gebt gern Bescheid per WhatsApp an die 0160 339 7000.
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3: Die nächste große Diskussion rückt näher. Einen schönen guten Morgen euch allen. Es ist Dienstag und jeden Dienstag frage ich euch ja, ist es okay? Dann diskutieren wir über eine Frage, bei der es oft nicht einfach ist, auf einen gemeinsamen Nenner zu kommen. Heute geht's in die Nachbarschaft und die Frage an euch ist es okay, wenn man nicht bei den neuen Nachbarn klingelt, um sich vorzustellen, wenn man irgendwo neu eingezogen ist? Über die Hälfte tun das laut Umfrage nicht. Sagt ihr, das ist okay oder sagt ihr, bah, das geht ja gar nicht? Schickt gerne schon mal eine WhatsApp hier in die Show. In circa 5 Minuten wird's dann ausdiskutiert.

0: Auch mehr 80er und 90er bei Antenne NRW, Roxette, It Must Have Been Love. Wunderschönen guten Morgen euch.
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0: Ja, auf gute Nachbarschaft heißt es hier heute Morgen. Jede Woche diskutieren wir hier an dieser Stelle über eine ganz bestimmte Frage und dann ist die Frage eben, ist es okay oder nicht? Und heute Morgen die Frage, ist es okay, nicht bei den neuen Nachbarn zu klingeln, um sich vorzustellen, wenn man irgendwo neu eingezogen ist. Knapp 45% tun das, heißt aber auch, über die Hälfte tun es nicht. Und ja, Nicole findet das nicht okay.
2: Man lebt ja eigentlich schon dann eine ganze Weile zusammen in einem, unter einem Dach. Und irgendwas ist immer mal ein Paket annehmen oder die Post reinholen, wenn man krank ist oder wenn man in Urlaub fährt oder wie auch immer. Hast du mal ein bisschen Zucker für mich? Irgendwas kommt immer. Irgendwas sollte doch immer mal sein. Und ich finde, dass gerade dieses Zwischenmenschliche sehr leidet. Und das finde ich schlimm.
0: Nicole, Dankeschön. Und Klaus, ja, sage ich ganz ehrlich, der wird leicht wütend bei der Frage. Leicht.
3: Also ich muss persönlich sagen, ich hab's gemacht, ne? Aber mittlerweile gucken die alle doof. Die kennen doch alles gar nicht mehr. Egal wer es ist. Die kennen doch alle keine Tradition mehr, Marc. Bin zwar auch jetzt nicht der Älteste mit 39, aber Tradition kennen die doch alle gar nicht mehr.
0: Klaus, danke dir für deine Meinung. Also ich bin ja immer ehrlich, ja? Ich muss ganz ehrlich sagen, ich würde behaupten, ich bin ein sehr höflicher Mensch, aber extra im ganzen Haus geklingelt habe ich noch nie, um mich vorzustellen. Also wenn ich den Menschen dann im Hausgang begegne, dann sage ich gern Hallo und stelle mich auch vor, aber extra klingeln? So, bin ich da der Einzige, der das nicht macht? Bin sehr gespannt. Frage an euch, ist es okay, nicht bei den neuen Nachbarn zu klingeln, um sich vorzustellen, wenn man irgendwo neu einzieht?
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0: Jawohl, wer noch nicht wach war, ist das hoffentlich jetzt. Adi Grant, Gimme Hope Joanna bei Antenne NRW. Die besten Hits aller Zeiten. Wunderschönen guten Morgen. Also eigentlich war das damals richtig dämlich und trotzdem haben wir uns vor dem Fernseher und auch im Kino schlapp gelacht. Ich weiß aber nicht, ob ich es mir heute noch anschauen würde. So, und trotzdem würde ich euch heute Morgen gerne von einem ganz besonderen Comeback erzählen, nämlich vom Comeback von Mr. Bean. So, wer kennt ihn noch? Rowan Atkinson kehrt nach über 10 Jahren zurück, allerdings auf die Theaterbühne in London. Da wird er nächstes Jahr im Februar und März auftreten und zwar mit seinen bekanntesten Comedy-Figuren und dazu gehört natürlich auch Mr. Bean. Und ich gehe mal fest davon aus, dass er seinen kleinen Teddy im kleinen Reiseköfferchen auch dabei haben wird. Alle Mr. Bean-Fans von damals wissen genau, wovon ich spreche, oder?
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1: Ich bin Dominik Schweiger. Seit knapp einer Woche gilt der neue Tankrabatt. Der soll Autofahrerinnen und Autofahrer eigentlich ja von den hohen Spritpreisen entlasten. Jetzt kommt bei vielen aber die Ernüchterung. Der Rabatt verpufft nämlich und macht Tanken nicht günstiger. Im Gegenteil, Diana Kramer berichtet.
2: Es ging zuerst gut los. Zum Start am 1. Oktober sanken die Preise an vielen Tankstellen schon nach Mitternacht. Einige Tage später ist davon aber kaum noch etwas übrig. Die Entlastung durch die Energiesteuersenkung schmilzt wieder zusammen, heißt es vom ADAC. Der Liter Super E10 unter 2 Euro, die absolute Ausnahme. Eine offensichtliche Begründung dafür hat der ADAC aber nicht, da sich Ölpreis und Euro-Dollar-Wechselkurs nur wenig verändert haben.
1: In Sachsen-Anhalt könnte heute zum ersten Mal ein AfD-Politiker zum Präsidenten eines Landtags gewählt werden. Die AfD stellt seit der Wahl im September die stärkste Fraktion und schickt Tobias Rausch ins Rennen. Das BSW hat seine Unterstützung zugesagt und begründet das damit, dass die stärkste Fraktion den Landtagspräsidenten stellen sollte. Die Linke kritisiert die geplante Wahl scharf. Die Bundesregierung plant eine neue Plastiksteuer. Ab dem kommenden Sommer sollen für jede Tonne Kunststoff in Verpackungen 550 Euro fällig werden. Das geht aus einem Gesetzentwurf von Union und SPD hervor, über den mehrere Medien berichten. Für Unternehmen soll das ein Anreiz sein, weniger Plastik zu verwenden. In Siegen hat sich zum zweiten Mal innerhalb von 2 Wochen ein unangenehmer Geruch in der Innenstadt ausgebreitet. Feuerwehr und Umweltamt suchten die ganze Nacht nach der Ursache, bislang aber ohne Erfolg. Hinweise auf gesundheitsgefährdende Stoffe gibt es nicht. Wegen der windarmen Wetterlage dürfte der metallisch brandähnliche Geruch allerdings nur langsam abziehen.
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1: Der Tag beginnt an einigen Orten erstmal neblig trüb, aber im Lauf des Tages wird es meistens heiter bis sonnig, außer im nördlichen Münsterland, da sind mehr Wolken unterwegs und es kann auch mal ein Schauer runterkommen. Die Höchstwerte liegen zwischen 20 und 23 Grad. In der Nacht ziehen hohe Wolkenfelder durch und es bildet sich stellenweise Nebel, es kühlt auf 11 bis 7 Grad ab, in Tallagen können es auch nur 5 Grad sein.
3: Jetzt das Aktuellste aus der Antenne NRW Verkehrszentrale. Achtung, auf der A1 Köln Richtung Dortmund am Kreuz Leverkusen, da ist eine Unfallstelle noch nicht gesichert. Auch auf der A4 Olpe Richtung Herlen-Aachen zwischen Bergisch Gladbach-Refrath und Köln-Eiffeltor hat es gekracht, auch hier ist noch nichts abgesichert. Auf der A4 Olpe Richtung Herlen-Aachen zwischen Bergisch Gladbach-Refrath und Köln-Eiffeltor steht ihr 32 Minuten länger im Stau. Auf der A44 Kassel Richtung Dortmund zwischen dem Kreuz Werl und dem Kreuz Dortmund-Unna braucht ihr etwa 24 Minuten mehr. Auf der A3 Oberhausen Richtung Frankfurt zwischen dem Dreieck Langenfeld und dem Kreuz Köln-Ost dauert es ungefähr eine Viertelstunde länger. Habt ihr mehr entdeckt, dann gebt gern Bescheid per WhatsApp an die 0160 339 7000.
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1: Die besten Hits aller Zeiten hier bei Antenne NRW. Schön, dass auch ihr mit dabei seid. Und wir starten direkt rein mit guter Musik. Aha, mit The Sun Always Shines on TV gibt's jetzt für euch. Schönen Dienstag.

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1: Der Tag beginnt an einigen Orten erstmal neblig trüb, aber im Lauf des Tages wird es meistens heiter bis sonnig, außer im nördlichen Münsterland. Da sind mehr Wolken unterwegs und es kann auch mal ein Schauer runterkommen. Die Höchstwerte liegen zwischen 20 und 23 Grad. In der Nacht ziehen hohe Wolkenfelder durch und es bildet sich stellenweise Nebel. Es kühlt auf 11 bis 7 Grad ab. In Tallagen können es auch nur 5 Grad sein.
2: Jetzt das Aktuellste aus der Antenne NRW Verkehrszentrale. Achtung, auf der A1 Köln Richtung Dortmund am Kreuz Leverkusen, da ist eine Unfallstelle noch nicht gesichert. Auch auf der A4 Olpe Richtung Herlen-Aachen zwischen Bergisch Gladbach-Refrath und Köln-Eiffeltor hat es gekracht, auch hier ist noch nichts abgesichert. Auf der A4 Olpe Richtung Herlen-Aachen zwischen Bergisch Gladbach-Refrath und Köln-Eiffeltor steht ihr 32 Minuten länger im Stau. Auf der A44 Kassel Richtung Dortmund zwischen dem Kreuz Werl und dem Kreuz Dortmund-Unna braucht ihr etwa 24 Minuten mehr. Auf der A3 Oberhausen Richtung Frankfurt zwischen dem Dreieck Langenfeld und dem Kreuz Köln-Ost dauert es ungefähr eine Viertelstunde länger. Habt ihr mehr entdeckt, dann gebt gern Bescheid per WhatsApp an die 0160 339 7000.
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1: Ich bin Helen Martin. Der frühere Chef des Bundesnachrichtendienstes, August Hanning, ist wegen Spionageverdachts festgenommen worden. Die Vorwürfe: Ausspähen von Landesgeheimnissen, Landesverrat und Spionage für eine fremde Macht. Hanning soll von einem früheren BND-Mitarbeiter geheime Infos gegen Geld gekauft und für seine Beratertätigkeit weiterverkauft haben. Hanning war von 1998 bis 2005 BND-Chef. Einen Monat nach der Landtagswahl gehen heute wieder viele Blicke nach Sachsen-Anhalt. Es ist die erste Sitzung des neu gewählten Parlaments. Auf dem Programm steht auch die Wahl des Landtagspräsidenten. Weil die AfD stärkste Kraft ist, hat sie das Vorschlagsrecht. Begleitet wird die Sitzung von Protesten. Simon Krämer berichtet aus Magdeburg.
2: Der Landtag mitten in der Innenstadt von Magdeburg ist mit Polizeigittern weiträumig abgesperrt und Dutzende Polizeiautos stehen davor und in den angrenzenden Straßen. Denn auf der ersten Landtagssitzung nach der Wahl in Sachsen-Anhalt liegt ein ganz besonderer Fokus. Denn zum ersten Mal könnte in Deutschland ein Landtagspräsident der AfD gewählt werden. Als Chef der Landtagsverwaltung hat er viele Befugnisse und gilt als ranghöchster Politiker des Landes.
1: Elektroautos und Verbrenner nähern sich preislich weiter an. Beliebte E-Modelle kosten im Schnitt noch gut 2.100 Euro mehr. Früher waren es teilweise 15.000 Euro. Günstigere Modelle, die Kaufprämie und hohe Spritpreise treiben die Nachfrage. Die Zahl der Kriegsdienstverweigerer steigt stark. Bis Ende August gingen bereits mehr als 12.000 Anträge ein, dreimal so viele wie im gesamten Vorjahr. Als Gründe gelten die angespannte Sicherheitslage und das neue Wehrdienstgesetz. Mit dem müssen Männer, die 18 werden, einen Fragebogen ausfüllen. Eine Wehrpflicht gibt es nicht. In Gelsenkirchen wird heute erstmals über Klagen gegen die nordrhein-westfälische Landarztquote verhandelt. Die Kläger bekamen auch ohne Spitzenabitur einen Medizinstudienplatz und verpflichteten sich dafür, später 10 Jahre in einer unterversorgten Region zu arbeiten. Weil einige ihre Pläne geändert haben, drohen ihnen bis zu 250.000 Euro Vertragsstrafe. Sie halten die Summe für zu hoch und wollen ihre Verträge mit dem Land für ungültig erklären lassen.
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1: Heute ist in NRW recht sonnig, zumindest dann, wenn der Nebel weg ist. Nur im Norden sind am Nachmittag einzelne schwache Schauer möglich. Die Höchstwerte liegen zwischen 20 und 23 Grad, in höheren Lagen gibt es so um die 18 Grad. Morgen kommen von Südwesten her dichtere Wolken, am Abend gibt es dann auch Regen und vereinzelt Gewitter. Dazu gibt es außerdem 18 bis 23 Grad.
3: Jetzt das Aktuellste aus der Antenne NRW Verkehrszentrale. A59 Bonn Richtung Köln. An der Ausfahrt Spich gibt es eine ungesicherte Unfallstelle. In der Ausfahrt ist die Lage gefährlich. Zwischen Köln-Wahn und dem Dreieck Köln-Porz hat es ebenfalls gekracht. Auch hier ist noch nichts gesichert und ein Fahrstreifen ist zu. Auf der A4 Olpe Richtung Herlen-Aachen zwischen dem Kreuz Köln-Ost und Köln-Eiffeltor braucht ihr rund 23 Minuten länger. Auf der A43 Wuppertal Richtung Recklinghausen zwischen Bochum-Lahr und Bochum ist die Richtungsfahrbahn wegen Bergungsarbeiten gesperrt, plant etwa 7 Minuten mehr ein. Auf der A59 Bonn Richtung Köln zwischen Köln-Wahn und dem Dreieck Köln-Porz dauert es ungefähr 6 Minuten länger. Habt ihr mehr entdeckt? Dann gebt gern Bescheid per WhatsApp an die 0160 339 7000.
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5: Gute Stimmung, gute Musik, damit versorgen wir euch. Einen wunderschönen guten Tag, schön, dass ihr eingeschaltet habt. Ihr hört Antenne NRW mit den besten Hits aller Zeiten und wir starten direkt rein mit guter Mucke. Everything But The Girl mit Missing gibt's jetzt für euch. Ich wünsche euch einen wunderschönen Dienstagmittag.

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1: Heute ist in NRW recht sonnig, zumindest dann, wenn der Nebel weg ist. Nur im Norden sind am Nachmittag einzelne schwache Schauer möglich. Die Höchstwerte liegen zwischen 20 und 23 Grad, in höheren Lagen gibt es so um die 18 Grad. Morgen kommen von Südwesten her dichtere Wolken, am Abend gibt es dann auch Regen und vereinzelt Gewitter. Dazu gibt es außerdem 18 bis 23 Grad.
2: Jetzt das Aktuellste aus der Antenne NRW Verkehrszentrale. A59 Bonn Richtung Köln. An der Ausfahrt Spich gibt es eine ungesicherte Unfallstelle. In der Ausfahrt ist die Lage gefährlich. Zwischen Köln-Wahn und dem Dreieck Köln-Porz hat es ebenfalls gekracht. Auch hier ist noch nichts gesichert und ein Fahrstreifen ist zu. Auf der A4 Olpe Richtung Herlen-Aachen zwischen dem Kreuz Köln-Ost und Köln-Eiffeltor braucht ihr rund 23 Minuten länger. Auf der A43 Wuppertal Richtung Recklinghausen zwischen Bochum-Lahr und Bochum ist die Richtungsfahrbahn wegen Bergungsarbeiten gesperrt, plant etwa 7 Minuten mehr ein. Auf der A59 Bonn Richtung Köln zwischen Köln-Wahn und dem Dreieck Köln-Porz dauert es ungefähr 6 Minuten länger. Habt ihr mehr entdeckt? Dann gebt gern Bescheid per WhatsApp an die 0160 339 7000.

0: Wir steuern in Richtung Mittagspause und kurz davor gibt's natürlich nochmal ein bisschen Musikunterricht für euch.
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2: 6. Oktober 1986. Berlin sind neu in den Charts mit Take My Breath Away. Berlin-Sänger Terry Nunn erinnert sich noch, wie alles angefangen hat mit dem Song. Produzent Giorgio Moroder kommt auf sie zu, weil er gerade den Soundtrack für den Film Top Gun zusammenstellt. Von einer der Balladen für diesen Film ist er dabei besonders begeistert und sagt, die wird der Sound des Sommers. Und die wird durch die Decke gehen. Berlin sollen diesen Song unbedingt aufnehmen. Terry Nunn ist von der Nummer auch direkt überzeugt und will loslegen, aber der Keyboarder John Crawford, der ist strikt dagegen. Er findet, das Ganze klingt so gar nicht nach ihrem Sound und außerdem will er eigentlich nichts aufnehmen, was die Band auch nicht selbst geschrieben hat. Aber das Label besteht darauf, dass Berlin es wenigstens versuchen mit der Nummer. Am Anfang geht es mit Take My Breath Away tatsächlich erstmal relativ steil bergab. Kein Radiosender will den Song spielen und von Platz 1 in den Charts keine Spur. Aber einer der Mitarbeiter des Labels, der lässt nicht locker und gibt einen Monat lang alles, um die Single zu pushen. Und er schafft es. Der Song geht tatsächlich durch die Decke und das natürlich auch dank des Films Top Gun. Da ist er nämlich, sehr passend zum Sound des Songs, der Soundtrack einer Szene der etwas heißeren Art.

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1: Ich bin Helen Martin. Es ist ein weiterer Rückschlag für die deutsche Wirtschaft. Im August sind deutlich weniger Aufträge in der Industrie eingegangen. Das Statistische Bundesamt spricht von einem Rückgang um fast 11%. Experten hatten nur mit 1% gerechnet. Grund sind vor allem weggebrochene Großaufträge für Militärfahrzeuge, Flugzeuge, Schiffe und Züge. Weil der Verdacht der Spionage im Raum steht, ist der frühere Chef des Bundesnachrichtendienstes Hanning festgenommen worden. Laut dem Generalbundesanwalt wurde auch ein enger Mitarbeiter von ihm festgenommen. Der soll Hanning auch nach dessen Amtszeit Erkenntnisse des BND weitergegeben haben. Hanning wiederum soll die Infos für seine Beratertätigkeit genutzt haben. Im Prozess um weiteres Schmerzensgeld für Angehörige der Opfer des Germanwings-Absturzes von 2015 ist die Klage abgewiesen worden. Das hat das Landgericht Braunschweig entschieden. 30 Hinterbliebene haben den Behörden vorgeworfen, die Flugtauglichkeit des Co-Piloten nicht ausreichend überwacht zu haben. Bei dem Absturz waren 150 Menschen ums Leben gekommen. Schüler, Studierende, Eltern. In Frankreich protestieren immer mehr Menschen für bessere Ausstattung in Schulen, mehr Lehrer und kürzere Schultage. Auch Lehrkräfte und Gewerkschaften haben sich mittlerweile angeschlossen. Heute soll es eine große Demonstration in Paris geben. Allein im Großraum der Hauptstadt bleiben 200 Schulen zu. Seit einer Woche laufen die Demos in verschiedenen französischen Städten. Dabei gab es auch gewaltsame Ausschreitungen. Rheinmetall hat in Neuss mit der Serienproduktion von Satelliten begonnen. Der Panzerbauer erweitert damit sein Geschäftsfeld ins Weltall. Zusammen mit einem finnischen Partner sollen jährlich rund 50 Satelliten entstehen, die auch bei Nacht und schlechtem Wetter Truppenbewegungen erkennen. Die Bundeswehr hat sich exklusiven Zugriff auf einen Teil der Satelliten gesichert. Anfang 2027 soll der erste Satellit mit SpaceX ins All starten.
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1: Heute ist in NRW recht sonnig, zumindest dann, wenn der Nebel weg ist. Nur im Norden sind am Nachmittag einzelne schwache Schauer möglich. Die Höchstwerte liegen zwischen 20 und 23 Grad. In höheren Lagen gibt es so um die 18 Grad. Morgen kommen von Südwesten her dichtere Wolken. Am Abend gibt es dann auch Regen und vereinzelt Gewitter. Dazu gibt es außerdem 18 bis 23 Grad.
2: Jetzt das Aktuellste aus der Antenne NRW Verkehrszentrale. Achtung, auf der A3 Oberhausen Richtung Köln zwischen Leverkusen Zentrum und Köln-Mülheim. Auf dem linken Fahrstreifen ist eine Unfallstelle noch nicht gesichert. Auch auf der A1 Dortmund Richtung Euskirchen zwischen den Kreuz Leverkusen und Köln-Bocklemünd hat es gekracht, fahrt vorsichtig ran. Auf der A4 Olpe Richtung Herlen-Aachen zwischen den Kreuz Köln-Ost und Köln-Eiffeltor stockt es, plant etwa 15 Minuten mehr ein. Auf der A1 Köln Richtung Münster zwischen Schwerte und dem Kreuz Dortmund-Unna steht ihr im Stau. Es dauert ungefähr 14 Minuten länger. Und auf der A1 Dortmund Richtung Euskirchen zwischen dem Kreuz Leverkusen und Köln-Bocklemünd geht's nur zäh voran. Ihr braucht mindestens 11 Minuten länger. Habt ihr mehr entdeckt? Dann gebt gern Bescheid per WhatsApp an die 0160 339 7000.
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4: Rein geht's in die Mittagspause. Schön, dass ihr mit dabei seid. Ihr hört Antenne NRW natürlich mit den besten Hits aller Zeiten. Und jetzt für euch InXS mit Need You Tonight.

Die besten Hits aller Zeiten hier bei Antenne NRW. Schön, dass ihr dabei seid. Und jetzt mit so ziemlich dem bekanntesten Song von Depeche Mode aus dem Album Violator 1990. Und da war auch der Song Enjoy the Silence mit dabei.

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1: Heute ist in NRW recht sonnig, zumindest dann, wenn der Nebel weg ist. Nur im Norden sind am Nachmittag einzelne schwache Schauer möglich. Die Höchstwerte liegen zwischen 20 und 23 Grad, in höheren Lagen gibt es so um die 18 Grad. Morgen kommen von Südwesten her dichtere Wolken, am Abend gibt es dann auch Regen und vereinzelt Gewitter. Dazu gibt es außerdem 18 bis 23 Grad.
2: Jetzt das Aktuellste aus der Antenne NRW Verkehrszentrale. Achtung, auf der A3 Oberhausen Richtung Köln zwischen Leverkusen Zentrum und Köln-Mülheim. Auf dem linken Fahrstreifen ist eine Unfallstelle noch nicht gesichert. Auch auf der A1 Dortmund Richtung Euskirchen zwischen den Kreuz Leverkusen und Köln-Bocklemünd hat es gekracht, fahrt vorsichtig ran. Auf der A4 Olpe Richtung Herlen-Aachen zwischen den Kreuz Köln-Ost und Köln-Eiffeltor stockt es, plant etwa 15 Minuten mehr ein. Auf der A1 Köln Richtung Münster zwischen Schwerte und dem Kreuz Dortmund-Unna steht ihr im Stau. Es dauert ungefähr 14 Minuten länger. Und auf der A1 Dortmund Richtung Euskirchen zwischen dem Kreuz Leverkusen und Köln-Bocklemünd geht's nur zäh voran. Ihr braucht mindestens 11 Minuten länger. Habt ihr mehr entdeckt? Dann gebt gern Bescheid per WhatsApp an die 0160 339 7000.
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Schön, dass ihr am Start seid. Hier ist Antenne NRW mit den besten Hits aller Zeiten und natürlich einer vollgepackten Playlist bis zu den Nachrichten um 1. Unter anderem mit Seal, Kim Carnes, Ava Max, Icehouse und jetzt geht's weiter mit den Lost Frequencies. The Feeling für euch.

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1: Ich bin Helen Martin. Zum ersten Mal stellt die AfD in Deutschland einen Landtagspräsidenten. Das Landesparlament von Sachsen-Anhalt hat den 35 Jahre alten Tobias Rausch im ersten Wahlgang in das höchste Amt des Landes gewählt. 48 Abgeordnete haben für ihn gestimmt, 29 gegen ihn. Außerdem gab es 5 Enthaltungen. Die Wahl zum Ministerpräsidenten soll im Dezember sein. Über 10 Jahre ist der Absturz des Germanwings-Flugzeugs her. Der Co-Pilot hatte die Maschine 2015 mit Absicht über den französischen Alpen zum Absturz gebracht. 150 Menschen sind gestorben. Jetzt hat das Landgericht Braunschweig eine Klage von Hinterbliebenen abgewiesen. Die hatten zusätzliches Schmerzensgeld gefordert. Ihr Vorwurf? Die Behörden hätten die Flugtauglichkeit des Co-Piloten nicht ausreichend überwacht. Der frühere BND-Präsident August Hanning ist wegen Spionageverdachts festgenommen worden. Der Generalbundesanwalt wirft ihm unter anderem Landesverrat und Spionage für eine fremde Macht vor. Hanning soll von einem ehemaligen BND-Mitarbeiter geheime Informationen gekauft und für seine Beratertätigkeit genutzt oder weiterverkauft haben. Auch der mutmaßliche Informant wurde festgenommen. In Troisdorf ist bei einer Drogenkontrolle ein großes Waffen- und Drogenlager aufgeflogen. Ein 35-Jähriger hatte sich am Freitag der Festnahme mit Gewalt widersetzt. Dabei sind 2 Polizisten und der Mann verletzt worden. Bei Durchsuchungen fanden Ermittler mehrere Kilogramm Drogen, Schusswaffen und Bargeld. Der Mann sitzt nun in Untersuchungshaft. München bekommt im Rennen um die Olympischen Sommerspiele 2036 Konkurrenz aus 6 Ländern. Das IOC nannte Katar, Indien, Südkorea, Ungarn, die Türkei und Südafrika als weitere Interessenten. Im März kommenden Jahres entscheidet sich, welche Bewerber in die nächste Auswahlrunde kommen. Die Spiele werden Mitte 2029 vergeben. München setzt bei seiner Bewerbung vor allem auf kurze Wege und die vorhandenen Anlagen im Olympiapark.
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1: Heute ist in NRW recht sonnig, zumindest dann, wenn der Nebel weg ist. Nur im Norden sind am Nachmittag einzelne schwache Schauer möglich. Die Höchstwerte liegen zwischen 20 und 23 Grad. In höheren Lagen gibt es so um die 18 Grad. Morgen kommen von Südwesten her dichtere Wolken. Am Abend gibt es dann auch Regen und vereinzelt Gewitter. Dazu gibt es außerdem 18 bis 23 Grad.
2: Jetzt das Aktuellste aus der Antenne NRW Verkehrszentrale. Vorsicht auf der A1 Bremen Richtung Münster zwischen Osnabrückhafen und dem Kreuz Lotte-Osnabrück. Nach einem LKW-Unfall ist der rechte Fahrstreifen gesperrt. Fahrt da bitte besonders vorsichtig. Auf der A1 Köln Richtung Münster zwischen Schwerte und Kamen Zentrum stockt es auf 8 Kilometern. Ihr braucht etwa 10 Minuten länger. Auch auf der A4 Kölner Ring Köln Richtung Herlen-Aachen zwischen dem Dreieck Köln-Heumer und Köln-Eiffeltor dauert es ungefähr 10 Minuten länger. Und auf der A43 Wuppertal Richtung Recklinghausen zwischen Bochum-Lahr und dem Kreuz Bochum ist die Richtungsfahrbahn wegen Bergungsarbeiten gesperrt, da nur dichter Verkehr. Habt ihr mehr entdeckt, dann gebt gern Bescheid per WhatsApp an die 0160 339 7000.
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4: Schön, dass ihr mit dabei seid. Hier ist Antenne NRW mit den besten Hits aller Zeiten. Mein Name ist Elliot und ich begleite euch heute durch den Dienstagmittag, natürlich mit guter Mucke, unter anderem mit Take That, Billy Ocean, Hozier haben wir noch mit im Gepäck und jetzt erstmal Sophie B. Hawkins mit Right Beside You für euch. Schönen Dienstag.

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1: Heute ist in NRW recht sonnig, zumindest dann, wenn der Nebel weg ist. Nur im Norden sind am Nachmittag einzelne schwache Schauer möglich. Die Höchstwerte liegen zwischen 20 und 23 Grad, in höheren Lagen gibt es so um die 18 Grad. Morgen kommen von Südwesten her dichtere Wolken, am Abend gibt es dann auch Regen und vereinzelt Gewitter. Dazu gibt es außerdem 18 bis 23 Grad.
2: Jetzt das Aktuellste aus der Antenne NRW Verkehrszentrale. Vorsicht auf der A1 Bremen Richtung Münster zwischen Osnabrückhafen und dem Kreuz Lotte-Osnabrück. Nach einem LKW-Unfall ist der rechte Fahrstreifen gesperrt. Fahrt da bitte besonders vorsichtig. Auf der A1 Köln Richtung Münster zwischen Schwerte und Kamen Zentrum stockt es auf 8 Kilometern. Ihr braucht etwa 10 Minuten länger. Auch auf der A4 Kölner Ring Köln Richtung Herlen-Aachen zwischen dem Dreieck Köln-Heumer und Köln-Eiffeltor dauert es ungefähr 10 Minuten länger. Und auf der A43 Wuppertal Richtung Recklinghausen zwischen Bochum-Lahr und dem Kreuz Bochum ist die Richtungsfahrbahn wegen Bergungsarbeiten gesperrt, da nur dichter Verkehr. Habt ihr mehr entdeckt, dann gebt gern Bescheid per WhatsApp an die 0160 339 7000.
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1: Ich bin Helen Martin. Er ist jetzt der protokollarisch ranghöchste Politiker in Sachsen-Anhalt. Tobias Rausch von der AfD ist zum Landtagspräsidenten gewählt worden. Es ist das erste Mal, dass die Partei einen Parlamentschef stellt. Der 35-jährige Rausch hat bei der Abstimmung 48 Ja-Stimmen bekommen, 29 Abgeordnete haben gegen ihn gestimmt, 5 haben sich enthalten. Der frühere Präsident des Bundesnachrichtendienstes, August Hanning, ist heute Morgen festgenommen worden. Die Bundesanwaltschaft wirft ihm versuchten Landesverrat und Spionage vor. Jan-Henne Reitzer hat die Einzelheiten.
2: Bis 2005 war Hanning BND-Präsident, später wechselte er als Sicherheitsberater in die Privatwirtschaft. Für diese Tätigkeit soll er seinen ehemaligen Büroleiter als Quelle angezapft haben, der immer noch für den BND arbeitete und dem jetzt Beihilfe vorgeworfen wird. Er wurde ebenfalls festgenommen. Über Jahre soll Hanning so einen anderen Nachrichtendienst mit internen BND-Infos versorgt haben.
1: Die Aufträge für die deutsche Industrie sind im August deutlich eingebrochen. Nach Angaben des Statistischen Bundesamts gingen sie um mehr als 10% zurück, so stark wie seit Jahresbeginn nicht mehr. Hauptgrund ist, dass große Bestellungen etwa für Schiffe, Flugzeuge und Militärfahrzeuge aus dem Juli diesmal fehlten. Investitionen in den Klimaschutz sind auch Investitionen in die Sicherheit. Das hat Außenminister Wadefuhl betont. In einer Rede auf einer Konferenz hat er gesagt, dass der Klimawandel zu neuen Migrationsbewegungen führen könne, weil er Not und Hunger verstärke. Und das kann laut Wadefuhl auch zu einem Nährboden für Extremismus und Terrorismus werden. 82% der Studienanfänger aus NRW bleiben zum Studieren im eigenen Land. Das hat das Statistische Bundesamt mitgeteilt. Bundesweit liegt dieser Anteil nur bei 69%. Grund ist laut den Statistikern das vielfältige Hochschulangebot in NRW. In Brandenburg dagegen bleiben nur 33% im Bundesland. Viele gehen zum Studieren nach Berlin.
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1: Oft scheint heute die Sonne, nur im Norden kann es vereinzelt auch mal ein bisschen regnen. Das Ganze bei 18 bis 23 Grad. Morgen sieht es da nicht ganz so sehr nach goldenem Herbst aus. Von Südwesten kommen ein paar dichte Wolken und die haben vor allem am Abend Regen und auch Gewitter dabei. Dazu bleibt es aber mild bei 18 bis 23 Grad.
3: Jetzt das Aktuellste aus der Antenne NRW Verkehrszentrale. Auf der A3 Köln Richtung Oberhausen staut es sich zwischen Köln-Delbrück und dem Kreuz Leverkusen. Ihr braucht mindestens 31 Minuten länger. Auf der A4 Herlen-Aachen Richtung Köln geht zwischen dem Kreuz Köln-West und Köln-Eiffeltor kaum was, plant etwa 23 Minuten mehr ein. Auf der A44 Kassel Richtung Dortmund verliert ihr zwischen Unna Ost und dem Kreuz Dortmund-Unna rund 13 Minuten. Und auf der A4 Kölner Ring, Köln Richtung Herlen-Aachen, habt ihr zwischen dem Dreieck Köln-Heumar und Köln-Eiffeltor stockenden Verkehr. Habt ihr mehr entdeckt, dann gebt gern Bescheid per WhatsApp an die 0160 339 7000.
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5: Kurz nach zwei, hier ist Antenne NRW. Schön, dass ihr mit am Start seid. Jetzt mit einem Song, wo man eigentlich nicht so ganz still sitzen kann. Also irgendwas muss sich immer so im Takt bewegen oder man dudelt zumindest mal ein bisschen zur Melodie. Und das geht perfekt mit Lionel Richie, Dancing on the Ceiling. Und den hört ihr jetzt.

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1: Oft scheint heute die Sonne, nur im Norden kann es vereinzelt auch mal ein bisschen regnen. Das Ganze bei 18 bis 23 Grad. Morgen sieht es da nicht ganz so sehr nach goldenem Herbst aus. Von Südwesten kommen ein paar dichte Wolken und die haben vor allem am Abend Regen und auch Gewitter dabei. Dazu bleibt es aber mild bei 18 bis 23 Grad.
2: Jetzt das Aktuellste aus der Antenne NRW Verkehrszentrale. Auf der A3 Köln Richtung Oberhausen staut es sich zwischen Köln-Delbrück und dem Kreuz Leverkusen. Ihr braucht mindestens 31 Minuten länger. Auf der A4 Herlen-Aachen Richtung Köln geht zwischen dem Kreuz Köln-West und Köln-Eiffeltor kaum was, plant etwa 23 Minuten mehr ein. Auf der A44 Kassel Richtung Dortmund verliert ihr zwischen Unna Ost und dem Kreuz Dortmund-Unna rund 13 Minuten. Und auf der A4 Kölner Ring, Köln Richtung Herlen-Aachen, habt ihr zwischen dem Dreieck Köln-Heumar und Köln-Eiffeltor stockenden Verkehr. Habt ihr mehr entdeckt, dann gebt gern Bescheid per WhatsApp an die 0160 339 7000.

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0: and a pain. Die besten Hits aller Zeiten für euch hier bei Antenne NRW. Schön, dass ihr mit dabei seid. Und wir klappen jetzt mal wieder unser Tagebuch auf. Und zwar das Tagebuch der großen Hits. Und ich sag euch eins, der Song, der jetzt kommt, den kennt jeder von euch.
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2: 6. Oktober 1980. Queen steigen mit Another One Bites the Dust in die Charts ein. Queens Bassist John Deacon ist mal wieder hospitieren. Das machen die Jungs von Queen an freien Tagen ziemlich gerne. Sich in irgendein Studio setzen zu befreundeten Bands und einfach mal zuschauen, wie die so arbeiten. Sich inspirieren lassen, Arbeitsabläufe abschauen und die eigenen optimieren. Nach 7 Studioalben braucht man einfach auch, wenn man Queen ist, neuen Input. Und den holt John sich diesmal bei der Disco-Band Chic. Die sind gerade im Studio und nehmen ihre nächste Platte auf. Ein Song brennt sich dabei in Johns Gehirn und lässt ihn Tage, ja wochenlang eigentlich nicht mehr los. Vor allem als Bassist wünscht er sich, diesen Song geschrieben zu haben. Denn diese Bassline ist zum Reinlegen. Good Times. Als dann ein paar Wochen später Queen in München ihre 8. Platte aufnehmen, hat John tatsächlich einen neuen Song dabei. Mit einer neuen Bassline, die sich stark an Good Times orientiert. Aber eben auch diesen bestimmten Queen-Sound hat. Und daraus wird, nach ein bisschen Arbeit von Freddie, Brian und Roger, einer der größten Hits von Queen. Another One Bites the Dust.

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1: Ich bin Helen Martin. Deutschland wird bis 2045 schrumpfen. Bei der Studie Demografische Lage der Nation ist rausgekommen, dass die Bevölkerung bis 2045 auf rund 81,8 Millionen Menschen zurückgehen wird. Zum Vergleich, aktuell leben über 83 Millionen Menschen hier. Laut der Studie werden künftig in einigen ländlichen Regionen weniger Menschen leben, in vielen Großstädten dagegen mehr. Zum ersten Mal hat ein deutsches Landesparlament einen Präsidenten aus der AfD. Der neu gewählte Landtag in Sachsen-Anhalt hat den 35-jährigen Tobias Rausch bereits im ersten Wahlgang ins höchste Amt des Landes gewählt. Er erhielt 48 Ja-Stimmen, 29 Abgeordnete stimmten gegen ihn, 5 enthielten sich. Die Wahl zum neuen Ministerpräsidenten soll im Dezember stattfinden. Das Landgericht Braunschweig hat eine Klage von 30 Germanwings-Hinterbliebenen gegen den Staat abgewiesen. Sie hatten bis zu 110.000 Euro Schmerzensgeld gefordert und werfen den Behörden vor, die Flugtauglichkeit des Co-Piloten nicht ausreichend kontrolliert zu haben. Die Richter sagen, die Angehörigen könnten stattdessen gegen Germanwings vorgehen. 2015 hatte der Co-Pilot eines Germanwings-Flugzeugs die Maschine absichtlich zum Absturz gebracht. 150 Menschen kamen ums Leben. Der Nobelpreis für Physik geht dieses Jahr an den belgisch-amerikanischen Forscher Francis Hulson. Der 82-Jährige wird für seine Beiträge zum Neutrino-Observatorium IceCube am Südpol ausgezeichnet. Hulson hatte erkannt, dass sich das antarktische Eis zum Nachweis sogenannter Geisterteilchen eignet. Laut dem Nobelkomitee hat er damit den Weg für eine neue Art der Astronomie geebnet. Essen, Wuppertal und Krefeld sind in einem Ranking zu E-Bussen ganz hinten. Laut der Umwelthilfe hatten die drei NRW-Städte Ende letzten Jahres keinen einzigen batteriebetriebenen E-Bus im Einsatz und kaufen weiter Dieselbusse. Spitzenreiter ist Münster. Dort ist schon fast jeder zweite Bus elektrisch.
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1: Oft scheint heute die Sonne, nur im Norden kann es vereinzelt auch mal ein bisschen regnen. Das Ganze bei 18 bis 23 Grad. Morgen sieht es da nicht ganz so sehr nach goldenem Herbst aus. Von Südwesten kommen ein paar dichte Wolken und die haben vor allem am Abend Regen und auch Gewitter dabei. Dazu bleibt es aber mild bei 18 bis 23 Grad.
2: Jetzt das Aktuellste aus der Antenne NRW Verkehrszentrale. Auf der A4 Herlen-Aachen Richtung Köln zwischen Kreuz Köln-West und Köln-Eiffeltor steht ihr im Stau. Plant mindestens 26 Minuten mehr ein. Auf der A3 Köln Richtung Oberhausen zwischen Köln-Delbrück und Leverkusen-Opladen läuft es stockend. Ihr braucht etwa 14 Minuten länger. Auf der A1 Kölner Ring Euskirchen Richtung Dortmund zwischen Köln-Löwenich und Kreuz-Leverkusen-West ebenfalls stockender Verkehr, das kostet euch rund 12 Minuten. Und auf der A1 Osnabrück Richtung Dortmund zwischen Münster-Nord und Kreuz-Münster-Süd steht ihr im Stau, da dauert es etwa 11 Minuten länger. Habt ihr mehr entdeckt, dann gebt gern Bescheid per WhatsApp an die 0100 60 339 7000.
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5: Ein Wort, das es nicht gibt und das man nicht übersetzen kann. Das steckt drin im nächsten Song, Wonderwall von Oasis. Noel Gallagher, der meinte, es wäre ein Lied über einen imaginären Freund, der kommt und einem vor allem selbst rettet. Sein Bruder Liam Gallagher, der hat dazu gesagt, Wonderwall ist einfach ein schönes Wort und kann alles sein. Es ist wie wenn man sein Busticket sucht, das sich widerspenstig versteckt hat und du es endlich findest, es hervorziehst und zu dir sagst, fucking mega, das ist meine Wonderwall, meine Rettung. Der Song ist jedenfalls die Britpop-Hymne schlechthin und der bekannteste Song von Oasis. Einer der besten Hits aller Zeiten, jetzt hier bei Antenne NRW für euren Dienstagnachmittag. Ich bin Marc Moosbrugger und ich finde, dabei könnt ihr auf der Fahrt zum nächsten Geschäftstermin einfach noch ein bisschen lauter aufdrehen und gleich an der nächsten roten Ampel mal kurz richtig abgehen.

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1: Schönen Nachmittag hier bei uns am Dienstag bei Antenne NRW. Gleich ist es 3:15. Der nächste Song hätte eigentlich eine ganz große Nummer für Madonna werden können. Der Neil Tennant und Chris Lowe von den Pet Shop Boys, die haben ihn eigentlich ursprünglich geschrieben, um ihn Madonna anzubieten. Als die beiden ihn dann aber fertig hatten, da sind ihnen Zweifel gekommen. Sie waren sich nicht sicher, ob Madonna ihn wirklich gut finden würde, und so haben sie sich entschieden, das Ding einfach selbst rauszubringen. Zum Glück, denn Heart ist im März 1988 als vierte und letzte Single des mittlerweile legendären Albums Actually veröffentlicht worden und hat sich direkt die Spitze der deutschen Charts gesichert. In den Discos ist der Song mit seinen vielen Remix-Varianten rauf und runter gelaufen und war von der Tanzfläche damals nicht mehr wegzudenken. Hier sind die Pet Shop Boys mit Heart, einem der besten Hits aller Zeiten bei Antenne NRW, mit dem ihr das bisschen Hausarbeit heute Nachmittag endlich erledigen könnt. Und ihr werdet sehen, das geht ganz easy von der Hand, wenn ihr einmal damit angefangen habt. Ich spreche da aus eigener Erfahrung.

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1: Oft scheint heute die Sonne, nur im Norden kann es vereinzelt auch mal ein bisschen regnen. Das Ganze bei 18 bis 23 Grad. Morgen sieht es da nicht ganz so sehr nach goldenem Herbst aus. Von Südwesten kommen ein paar dichte Wolken und die haben vor allem am Abend Regen und auch Gewitter dabei. Dazu bleibt es aber mild bei 18 bis 23 Grad.
2: Jetzt das Aktuellste aus der Antenne NRW Verkehrszentrale. Auf der A4 Herlen-Aachen Richtung Köln zwischen Kreuz Köln-West und Köln-Eiffeltor steht ihr im Stau. Plant mindestens 26 Minuten mehr ein. Auf der A3 Köln Richtung Oberhausen zwischen Köln-Delbrück und Leverkusen-Opladen läuft es stockend. Ihr braucht etwa 14 Minuten länger. Auf der A1 Kölner Ring Euskirchen Richtung Dortmund zwischen Köln-Löwenich und Kreuz Leverkusen-West ebenfalls stockender Verkehr, das kostet euch rund 12 Minuten. Und auf der A1 Osnabrück Richtung Dortmund zwischen Münster-Nord und Kreuz Münster-Süd steht ihr im Stau, da dauert es etwa 11 Minuten länger. Habt ihr mehr entdeckt, dann gebt gern Bescheid per WhatsApp an die 0100 60 339 7000.
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schönen Nachmittag hier bei uns bei Antenne NRW an diesem Dienstag. Das Planetarium Erkrath rüstet auf. 5 neue ultra-hochauflösende Projektoren werfen künftig ein extrem scharfes Bild an die Kuppel. Damit werden wir Besucher das Gefühl kriegen, dass wir tatsächlich durchs Weltall düsen. Wirklich ein toller Blick, der da auf uns zukommt. Und natürlich gibt's den zusammen mit absolut interessantem und faszinierendem Wissen. Also wir erleben Sternbilder oder Planeten, als wären wir praktisch dort. In 10 Tagen, am 16. Oktober, feiert das Planetarium Erkrath die Eröffnung mit der neuen Technik. Der Eintritt an diesem Abend ist frei, aber wenn ihr hinwollt, dann müsst ihr vorher online reservieren. Und weitere aktuelle Meldungen aus Nordrhein-Westfalen, Deutschland und der Welt hört ihr dann gleich um 4 wieder in unseren nächsten Nachrichten. Yeah.

0: Hier ist Antenne NRW am Dienstagnachmittag. Vor einem halben Jahr wurde der Düsseldorfer Karnevalswagenbauer Jacques Tilly in Moskau zu mehr als 8 Jahren Haft verurteilt, unter anderem, weil er angeblich Falschnachrichten über die russischen Streitkräfte verbreitet hat. Heute stellt Tilly in Düsseldorf das Buch »Wer hat Angst vor Pappmaché?« vor, mit Bildern und Texten zu politischen Wagen der letzten 5 Jahre sowie zu der, Zitat, »Farce um seine Verurteilung durch den russischen Staat«. Dann besetzen in einem Dortmunder Wohngebiet die Autos einer Fahrschule dauerhaft einen Parkplatz. Das sorgt für Frust bei Anwohnern. Und über Jahre gab es einen Aufzug am Bahnhof Bad Holzhausen in Preußisch-Oldendorf. Der hat zwar nie richtig funktioniert, aber jetzt ist er auch noch abgebaut. Und es gibt keine Alternative. Jetzt kämpft das Dorf für Barrierefreiheit. 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
1: Ich bin Helen Martin. Deutschlands Schienennetz ist teilweise marode, viele Züge sind unpünktlich. Jetzt will der Bund mit einem neuen Infraplan gegensteuern. 5 Jahre lang gibt's klare Zielvorgaben für die Bahnsanierung. Ein Fonds soll ab 2028 die Finanzierung sichern. Ein Punkt fehlt aber noch: Zielwerte für die am stärksten belasteten Strecken. Weil der Verdacht der Spionage im Raum steht, ist der frühere Chef des Bundesnachrichtendienstes Hanning festgenommen worden. Laut dem Generalbundesanwalt wurde auch ein enger Mitarbeiter von ihm festgenommen. Der soll Hanning auch nach dessen Amtszeit Erkenntnisse des BND weitergegeben haben. Hanning wiederum soll die Infos für seine Beratertätigkeit genutzt und auch weiterverkauft haben. 82% der Studienanfänger aus NRW bleiben zum Studieren im eigenen Land. Das hat das Statistische Bundesamt mitgeteilt. Bundesweit liegt dieser Anteil nur bei 69%. Grund ist laut den Statistikern das vielfältige Hochschulangebot in NRW. In Brandenburg dagegen bleiben nur 33% im Bundesland, viele gehen zum Studieren nach Berlin. Rheinmetall hat in Neuss mit der Serienproduktion von Satelliten begonnen. Der Panzerbauer erweitert damit sein Geschäftsfeld ins Weltall. Zusammen mit einem finnischen Partner sollen jährlich rund 50 Satelliten entstehen, die auch bei Nacht und schlechtem Wetter Truppenbewegungen erkennen. Die Bundeswehr hat sich exklusiven Zugriff auf einen Teil der Satelliten gesichert. Anfang 2027 soll der erste Satellit mit SpaceX ins All starten. München bekommt im Rennen um die Olympischen Sommerspiele 2036 Konkurrenz aus 6 Ländern. Laut dem IOC haben auch Katar, Indien, Südkorea, Ungarn, die Türkei und Südafrika Interesse. Im März nächstes Jahr entscheidet sich, wer in die nächste Auswahlrunde kommt. Die Spiele werden dann Mitte 2029 vergeben.
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1: Oft scheint heute die Sonne, nur im Norden kann es vereinzelt auch mal ein bisschen regnen. Das Ganze bei 18 bis 23 Grad. Abends und nachts ist es mal mehr, mal weniger bewölkt und teilweise auch neblig. Dazu gibt es Tiefstwerte zwischen 11 und 4 Grad. Morgen sieht es da nicht ganz so sehr nach goldenem Herbst aus. Von Südwesten kommen ein paar dichte Wolken und die haben vor allem am Abend Regen und auch Gewitter dabei. Dazu bleibt es aber mild bei 18 bis 23 Grad.
2: Jetzt das Aktuellste aus der Antenne NRW Verkehrszentrale. Achtung, auf der A57 Köln Richtung Krefeld zwischen Köln-Korweiler und Köln-Worringen ist auf dem linken Fahrstreifen ein Unfall, noch nicht gesichert. Auf der A1 Münster Richtung Köln zwischen Ascheberg und Schwerte geht fast nichts mehr, plant rund 36 Minuten mehr ein. Auf der A3 Frankfurt Richtung Oberhausen zwischen Dreieck Köln-Heumar und Kreuzhilden braucht ihr etwa 26 Minuten länger. Und auf der A1 Kölner Ring Euskirchen Richtung Dortmund zwischen Köln-Löwenich und Kreuz Leverkusen West dauert es rund 15 Minuten länger. Habt ihr mehr entdeckt? Dann gebt gern Bescheid per WhatsApp an die 0160 339 7000.
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5: Wir starten mit einem Rock'n'Roll angehauchten Song vom Electric Light Orchestra, Hold On Tight, mit einem englischen Text, mittendrin der Switch, der aber dann ins Französische. Accroche-toi à ton rêve, heißt es dann plötzlich. Im Grunde hören wir dann einfach die direkte Übersetzung der ersten Strophe. Und dafür hat sich Jeff Lynne damals Unterstützung geholt. Während er Hold On Tight mit seinen Jungs in Deutschland aufgenommen hat, haben seine Töchter mit ihrer Mutter in Frankreich gelebt. Jeff Lynne hat dann die Nanny der Mädchen in Frankreich angerufen, damit sie ihm bei der Übersetzung des Songtexts am Telefon mal kurz hilft. Hat auch bestens funktioniert und herausgekommen ist einer der besten Hits aller Zeiten. Jetzt hier bei Antenne NRW, Hold On Tight vom Electric Light Orchestra. Ich bin Marc Moosbrugger und das ist doch der richtige Sound, mit dem ihr schnell zum nächsten Kundentermin heute Nachmittag kommt. Wir begleiten euch dabei selbstverständlich liebend gerne.

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1: Kommt gut durch den Dienstagnachmittag mit Antenne NRW, gleich 4:15. Die Produzentenlegende Frank Farian, der ja mit seiner Arbeit bei Boney M. und Milli Vanilli unsterblich geworden ist, hat in den 90ern eine weitere Popgruppe zusammengestellt. Im Gegensatz zu Milli Vanilli mit echten Gesangstalenten. Er hat den amerikanischen Sänger Marty Cintron mit seiner charismatischen Stimme zusammengebracht mit den tanztalentierten kubanisch-amerikanischen Zwillingsbrüdern Ariel und Gabriel Hernandez. Sie sind No Mercy geworden und diese internationale Ausrichtung ist auch in der Musik rübergekommen. Die drei haben Elemente aus Pop, Eurodance und lateinamerikanischen Rhythmen vereint und das sehr erfolgreich. Und Frank Farian hat einmal mehr sein Händchen für internationale Talente bewiesen. Hier ist einer der besten Hits aller Zeiten bei Antenne NRW. Where Do You Go von No Mercy, und mit diesem knackigen Sound kriegt ihr eure ewig vielen WhatsApps, die ihr schon wieder aufs Handy bekommen habt, zwischendurch in eurer Pause 0, nichts beantwortet.

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1: Ich bin Helen Martin. 82% der Studienanfänger aus NRW bleiben zum Studieren im eigenen Land. Das hat das Statistische Bundesamt mitgeteilt. Bundesweit liegt dieser Anteil nur bei 69%. Grund ist laut den Statistikern das vielfältige Hochschulangebot in NRW. In Brandenburg dagegen bleiben nur 33% im Bundesland. Viele gehen zum Studieren nach Berlin. Rheinmetall hat in Neuss mit der Serienproduktion von Satelliten begonnen. Der Panzerbauer erweitert damit sein Geschäftsfeld ins Weltall. Zusammen mit einem finnischen Partner sollen jährlich rund 50 Satelliten entstehen, die auch bei Nacht und schlechtem Wetter Truppenbewegungen erkennen. Die Bundeswehr hat sich exklusiven Zugriff auf einen Teil der Satelliten gesichert. Anfang 2027 soll der erste Satellit mit SpaceX ins All starten.
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1: Oft scheint heute die Sonne, nur im Norden kann es vereinzelt auch mal ein bisschen regnen. Das Ganze bei 18 bis 23 Grad. Abends und nachts ist es mal mehr, mal weniger bewölkt und teilweise auch neblig. Dazu gibt es Tiefstwerte zwischen 11 und 4 Grad. Morgen sieht es da nicht ganz so sehr nach goldenem Herbst aus. Von Südwesten kommen ein paar dichte Wolken und die haben vor allem am Abend Regen und auch Gewitter dabei. Dazu bleibt es aber mild bei 18 bis 23 Grad.
2: Jetzt das Aktuellste aus der Antenne NRW Verkehrszentrale. Achtung, auf der A57 Köln Richtung Krefeld zwischen Köln-Korweiler und Köln-Worringen ist auf dem linken Fahrstreifen ein Unfall, noch nicht gesichert. Auf der A1 Münster Richtung Köln zwischen Ascheberg und Schwerte geht fast nichts mehr, plant rund 36 Minuten mehr ein. Auf der A3 Frankfurt Richtung Oberhausen zwischen Dreieck Köln-Heumer und Kreuzhilden braucht ihr etwa 26 Minuten länger. Und auf der A1 Kölner Ring Euskirchen Richtung Dortmund zwischen Köln-Löwenich und Kreuz Leverkusen-West dauert es rund 15 Minuten länger. Habt ihr mehr entdeckt? Dann gebt gern Bescheid per WhatsApp an die 0160 339 7000.

Kiss Antenne NRW an eurem Dienstagnachmittag. Klasse, dass ihr mit dabei seid. Erst Mitte September, nach 14 Jahren Bauzeit und Kosten von 1,5 Milliarden Euro, war die Kölner Oper wiedereröffnet worden. Aber es läuft alles andere als fantastisch hinter den Kulissen. Denn die Schwierigkeiten mit der Bühnentechnik sind anscheinend noch gravierender als bisher bekannt. Jetzt muss die Premiere von Hoffmanns Erzählungen am 28. November umgeschrieben werden. Sie kann nicht in der ursprünglich geplanten Inszenierung gezeigt werden. Grund sind eben die technischen Rahmenbedingungen. Der Zeitplan für die Reparatur der Bühnentechnik ist völlig unklar. Immerhin, die Vorstellungstermine für Hoffmanns Erzählungen sollen unverändert bestehen bleiben. Wie hoch die Kosten für die neue Szene Inszenierung sind, hat die Kölner Oper nicht verraten. Weitere aktuelle Meldungen aus Nordrhein-Westfalen, Deutschland und der Welt, die hören wir dann gleich auch wieder um 5 in unseren nächsten Nachrichten.

0: Kommt gut durch euren Dienstagnachmittag mit uns, mit Antenne NRW. Die Walsumer Rheinfähre fährt wieder. Für die kommenden Tage bleibt die Niedrigwasserlage aber wohl noch angespannt. Dann mischt eine Meinerzhagener Firma die Robotikwelt auf. Coca-Cola, Iglo, Mercedes, sie alle setzen auf Roboter aus dem Sauerland. Das Hightech-Geschäft dort brummt. Und weil der Bau der B67 zwischen Reken und der A43 bei Dülmen gut läuft, wird bereits Anfang 2027 ein Teilstück freigegeben. Bringt euren Informationsstand auf die Überholspur, klickt euch rein und sichert euch den vollen Durchblick für Nordrhein-Westfalen auf antenne.nrw.
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1: Ich bin Helen Martin. Zum ersten Mal stellt die AfD in Deutschland einen Landtagspräsidenten. Das Landesparlament von Sachsen-Anhalt hat den 35 Jahre alten Tobias Rausch im ersten Wahlgang in das höchste Amt des Landes gewählt. Außerdem wurde der AfD-Politiker Hans-Thomas Tillschneider zum Landtagsvizepräsidenten gewählt. Er gilt als rechter Vordenker in der Partei. Der frühere Präsident des Bundesnachrichtendienstes, August Hanning, ist heute Morgen festgenommen worden. Die Bundesanwaltschaft wirft ihm versuchten Landesverrat und Spionage vor. Jan-Henner Reitzer hat die Einzelheiten.
2: Bis 2005 war Hanning BND-Präsident, später wechselte er als Sicherheitsberater in die Privatwirtschaft. Für diese Tätigkeit soll er seinen ehemaligen Büroleiter als Quelle angezapft haben, der immer noch für den BND arbeitete und dem jetzt Beihilfe vorgeworfen wird. Er wurde ebenfalls festgenommen. Über Jahre soll Hanning so einen anderen Nachrichtendienst mit internen BND-Infos versorgt haben.
1: In Troisdorf ist bei einer Drogenkontrolle ein großes Waffen- und Drogenlager aufgeflogen. Ein 35-Jähriger hatte sich am Freitag der Festnahme mit Gewalt widersetzt. Dabei sind zwei Polizisten und der Mann verletzt worden. Bei Durchsuchungen fanden Ermittler mehrere Kilogramm Drogen, Schusswaffen und Bargeld. Der Mann sitzt nun in Untersuchungshaft. Essen, Wuppertal und Krefeld sind in einem Ranking zu E-Bussen ganz hinten. Laut der Umwelthilfe hatten die drei NRW-Städte Ende letzten Jahres keinen einzigen batteriebetriebenen E-Bus im Einsatz und kaufen weiter Dieselbusse. Spitzenreiter ist Münster. Dort ist schon fast jeder zweite Bus elektrisch. Für Tennisstar Alexander Zverev wird nach dem Grand-Slam-Triumph auch der zweite große Karrieretraum in Erfüllung gehen. Der 29-Jährige wird noch in diesem Jahr höchstwahrscheinlich die Nummer 1 der Weltrangliste. Der aktuell führende Jannik Sinner fällt nämlich wegen Knieproblemen für den Rest der Saison aus.
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1: Oft scheint heute die Sonne, nur im Norden kann es vereinzelt auch mal ein bisschen regnen. Das Ganze bei 18 bis 23 Grad. Abends und nachts ist es mal mehr, mal weniger bewölkt und teilweise auch neblig. Dazu gibt es Tiefstwerte zwischen 11 und 4 Grad. Morgen sieht es da nicht ganz so sehr nach goldenem Herbst aus. Von Südwesten kommen ein paar dichte Wolken und die haben vor allem am Abend Regen und auch Gewitter dabei. Dazu bleibt es aber mild bei 18 bis 23 Grad.
3: Jetzt das Aktuellste aus der Antenne NRW Verkehrszentrale. Achtung, auf der A44 München-Gladbach Richtung Aachen zwischen dem Kreuz Aachen und Aachen-Lichtenbusch. Nach einem Unfall ist die Strecke gesperrt. Nutzt die örtliche Umleitung und bildet unbedingt eine Gasse für die Einsatzkräfte. Auf der A44 München-Gladbach Richtung Aachen zwischen dem Kreuz Aachen und Aachen-Lichtenbusch braucht ihr wegen der Sperrung mindestens eine Stunde länger. Auf der A40 Dortmund Richtung Duisburg zwischen Bochum-Freudenberg-Straße und Essen-Frohnhausen steht ihr wegen einer Unfallaufnahme rund 52 Minuten länger. Auf der A1 Münster Richtung Köln zwischen Ascheberg und Schwerte plant etwa 43 Minuten mehr ein. Und auf der A3 Frankfurt Richtung Oberhausen zwischen dem Dreieck Köln-Heumar und dem Kreuz Hilden geht es stockend voran. Hier braucht ihr mindestens 27 Minuten länger. Habt ihr mehr entdeckt? Dann gebt gern Bescheid per WhatsApp an die 0100 60 339 7000.
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6: Ein Hauch vom Highlander steckt in einer der letzten Singles der legendären Band Queen. Das Filmepos hatte ja in den 80ern als Soundtrack Who Wants to Live Forever von Queen. Und für den Streifen hatten die Jungs auch eine Demo-Version von Heaven for Everyone aufgenommen. Aber irgendwie hat die nicht so richtig gepasst und auch nicht für das gleichzeitig erschienene Album A Kind of Magic. Und überhaupt, das Ding war ja auch eigentlich gar nicht fertig. Zwischenzeitlich hatte dann Drummer Roger Taylor, der Heaven for Everyone geschrieben hatte, das Debütalbum für seine eigene Band The Cross in der Mache und er wollte darauf Heaven for Everyone gemeinsam mit Freddie Mercury singen. Und so war es dann auch. Allerdings ist das Album gefloppt und der Song hat lange im Verborgenen geschlummert. Heaven for Everyone ist dann schließlich als eine der letzten Singles von Queen veröffentlicht worden, mit der Gesangsspur aus der Highlander-Zeit von Freddie Mercury, der bei der Veröffentlichung schon 4 Jahre tot war. Man merkt dem Song jedenfalls definitiv an, wie wichtig er für die Band damals war. Voller Melancholie und Kraft und der Sicherheit, dass im Himmel alles gut ist. Einer der besten Hits aller Zeiten bei Antenne NRW, der uns heute Nachmittag mal ein bisschen nachdenklich stimmt bei dem ganzen Stress um uns rum. Hier sind Queen und ich bin Marc Moosbrugger.

Das ist Antenne NRW. Das ist euer Dienstagnachmittag. Es ist jetzt gleich 16:45. Könnt ihr das glauben, dass es eine Band gibt, die völlig anders heißt, als sie heißen wollte, wegen einem Missverständnis am Telefon? 1977, da wollte sich eine kanadische Band unbedingt Man Without Hate nennen. Das Plattenlabel von denen aber hat den Namen am Telefon falsch verstanden. Und so sind die ersten Platten erschienen mit dem Cover, auf den stand Man Without Hats. Und dabei ist es dann einfach geblieben. Denn als unbekannte Band hat man ja nicht die Macht, einfach irgendwelche Sachen wieder einstampfen zu lassen. Der Erfolg, der ist trotzdem gekommen. Die erste Produktion war die Platte Folk of the 80s. Der größte kommerzielle Erfolg dann 1983 mit Safety Dance. In diesem Song geht's um Abtanzen in der Disco. Denn der Sänger der Band hat wohl mal richtig schön Pogo gemacht zu einem Song von The B-52s. Das war dem Türsteher zu rabiat und er hat ihn rausgeworfen. Und das hat ihn so genervt, dass er diesen Song über einen Sicherheitstanz geschrieben hat. Und der ist der größte Erfolg von Man Without Hats geworden. Einer der besten Hits aller Zeiten. Hier bei Antenne NRW. Und bei euch geht's hoffentlich ohne Stress bei der Arbeit durch den restlichen Nachmittag. Und falls nicht, eine kleine Kaffeepause zwischendrin sorgt da manchmal für Wunder.

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1: Ich bin Helen Martin. In Troisdorf ist bei einer Drogenkontrolle ein großes Waffen- und Drogenlager aufgeflogen. Ein 35-Jähriger hatte sich am Freitag der Festnahme mit Gewalt widersetzt. Dabei sind zwei Polizisten und der Mann verletzt worden. Bei Durchsuchungen fanden Ermittler mehrere Kilogramm Drogen, Schusswaffen und Bargeld. Der Mann sitzt nun in Untersuchungshaft. Essen, Wuppertal und Krefeld sind in einem Ranking zu E-Bussen ganz hinten. Laut der Umwelthilfe hatten die drei NRW-Städte Ende letzten Jahres keinen einzigen batteriebetriebenen E-Bus im Einsatz und kaufen weiter Dieselbusse. Spitzenreiter ist Münster. Dort ist schon fast jeder zweite Bus elektrisch.
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1: Oft scheint heute die Sonne, nur im Norden kann es vereinzelt auch mal ein bisschen regnen. Das Ganze bei 18 bis 23 Grad. Abends und nachts ist es mal mehr, mal weniger bewölkt und teilweise auch neblig. Dazu gibt es Tiefstwerte zwischen 11 und 4 Grad. Morgen sieht es da nicht ganz so sehr nach goldenem Herbst aus. Von Südwesten kommen ein paar dichte Wolken und die haben vor allem am Abend Regen und auch Gewitter dabei. Dazu bleibt es aber mild bei 18 bis 23 Grad.
2: Jetzt das Aktuellste aus der Antenne NRW Verkehrszentrale. Achtung, auf der A44 München-Gladbach Richtung Aachen zwischen dem Kreuz Aachen und Aachen-Lichtenbusch. Nach einem Unfall ist die Strecke gesperrt. Nutzt die örtliche Umleitung und bildet unbedingt eine Gasse für die Einsatzkräfte. Auf der A44 München-Gladbach Richtung Aachen zwischen dem Kreuz Aachen und Aachen-Lichtenbusch braucht ihr wegen der Sperrung mindestens eine Stunde länger. Auf der A40 Dortmund Richtung Duisburg zwischen Bochum-Freudenbergstraße und Essen-Frohnhausen steht ihr wegen einer Unfallaufnahme rund 52 Minuten länger. Auf der A1 Münster Richtung Köln zwischen Ascheberg und Schwerte plant etwa 43 Minuten mehr ein. Und auf der A3 Frankfurt Richtung Oberhausen zwischen dem Dreieck Köln-Heumar und dem Kreuz Hilden geht es stockend voran. Hier braucht ihr mindestens 27 Minuten länger. Habt ihr mehr entdeckt? Dann gebt gern Bescheid per WhatsApp an die 0100 60 339 7000.
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0: Feierabendzeit am Dienstag. Schön, dass ihr mit dabei seid. Am 6. Oktober 2026, runde 40 Jahre, wandern wir jetzt in die musikalische Vergangenheit zurück.
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2: 6. Oktober 1986. Berlin sind neu in den Charts mit Take My Breath Away. Berlin-Sänger Terry Nunn erinnert sich noch, wie alles angefangen hat mit dem Song. Produzent Giorgio Moroder kommt auf sie zu, weil er gerade den Soundtrack für den Film Top Gun zusammenstellt. Von einer der Balladen für diesen Film ist er dabei besonders begeistert und sagt, die wird der Sound des Sommers. Und die wird durch die Decke gehen. Berlin sollen diesen Song unbedingt aufnehmen. Terry Nunn ist von der Nummer auch direkt überzeugt und will loslegen, aber der Keyboarder John Crawford, der ist strikt dagegen. Er findet, das Ganze klingt so gar nicht nach ihrem Sound und außerdem will er eigentlich nichts aufnehmen, was die Band auch nicht selbst geschrieben hat. Aber das Label besteht darauf, dass Berlin es wenigstens versuchen mit der Nummer. Am Anfang geht es mit Take My Breath Away tatsächlich erstmal relativ steil bergab. Kein Radiosender will den Song spielen und von Platz 1 in den Charts keine Spur. Aber einer der Mitarbeiter des Labels, der lässt nicht locker und gibt einen Monat lang alles, um die Single zu pushen. Und er schafft es. Der Song geht tatsächlich durch die Decke und das natürlich auch dank des Films Top Gun. Da ist er nämlich, sehr passend zum Sound des Songs, der Soundtrack einer Szene der etwas heißeren Art.

0: Freut mich, dass ihr mit dabei seid. Schönen Dienstagnachmittag hier bei uns bei Antenne NRW. Sie haben zugesagt, als Hausarzt aufs Land zu gehen. Doch mehrere Medizinstudenten klagen gegen ihre eigenen Verträge, die sie mit dem Land Nordrhein-Westfalen geschlossen haben, unter anderem in Gelsenkirchen. Dann will die Stadt Bocholt etwas gegen die wachsende Unsicherheit und Angst tun. Im Internet können Menschen Angsträume melden. Und mehr Flüge am frühen Morgen sowie am späten Abend. 4 Städte wehren sich gegen Flughafenpläne in Düsseldorf. Dortige Familien machen sich Sorgen um Schlaf und Gesundheit. Wir spannen den Bogen durch unser ganzes Land, vom Paderborner Land über das Ruhrgebiet bis in die Eifel. Euer regionales Update wartet auf antenne.nrw.
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1: Ich bin Helen Martin. Mit 4 Stimmen mehr als erwartet ist der AfD-Politiker Tobias Rausch zum Landtagspräsidenten von Sachsen-Anhalt gewählt worden. SPD-Generalsekretär Klüssendorf will deshalb Antworten von der CDU. Er erwartet, dass die Partei aufklärt, wer aus den eigenen Reihen für Rausch gestimmt hat. Das hat Klüssendorf der Rheinischen Post gesagt. Wer die Demokratie schützen wolle, habe die historische Verantwortung, an jeder Stelle rechtsextreme Kräfte von politischer Macht fernzuhalten, so der SPD-Politiker. Über 10 Jahre ist der Absturz des Germanwings-Flugzeugs her. Der Co-Pilot hatte die Maschine 2015 mit Absicht über den französischen Alpen zum Absturz gebracht. 150 Menschen sind gestorben. Jetzt hat das Landgericht Braunschweig eine Klage von Hinterbliebenen abgewiesen. Die hatten zusätzliches Schmerzensgeld gefordert. Ihr Vorwurf? Die Behörden hätten die Flugtauglichkeit des Co-Piloten nicht ausreichend überwacht. Deutschland hat letztes Jahr weniger Geld für Klimaschutz in ärmeren Ländern gezahlt. Laut den Ministerien hat die Bundesregierung 4,7 Milliarden Euro für die internationale Klimaschutzfinanzierung zur Verfügung gestellt, fast 1,5 Milliarden weniger als noch 2024. Umwelt- und Entwicklungsorganisationen werfen der Bundesregierung vor, an der falschen Stelle zu sparen. Der Herr der Ringe, Harry Potter oder auch DC-Comic-Verfilmungen rund um Superman und Batman. Für diese Filmwelten ist das Hollywood-Studio Warner Brothers bekannt. Jetzt hat Konkurrent Paramount die Übernahme von Warner offiziell abgeschlossen. Die beiden traditionsreichen Studios werden damit unter dem Dachkonzern Skydance gebündelt. Ein Gericht in Gelsenkirchen hat die 250.000 Euro Vertragsstrafe bei der Landarztquote in NRW für rechtmäßig erklärt. Wer über die Quote Medizin studiert und seinen Teil des Vertrags, etwa 10 Jahre als Landarzt, nicht erfüllt, muss demnach zahlen. 2 Klagenden mit altem Vertrag erlaubt das Gericht trotzdem, Kinderarzt zu werden. Die Berufung ist zugelassen, mindestens 20 weitere Verfahren laufen noch.
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1: Abends und nachts ist es mal mehr, mal weniger bewölkt und teilweise auch neblig. Dazu gibt's Tiefstwerte zwischen 11 und 4 Grad. Morgen sieht's dann nicht ganz so sehr nach goldenem Herbst aus. Von Südwesten kommen ein paar dichte Wolken und die haben vor allem am Abend Regen und auch Gewitter dabei. Dazu bleibt's aber mild bei 18 bis 23 Grad.
2: Jetzt das Aktuellste aus der Antenne NRW Verkehrszentrale. Vorsicht auf der A3 Frankfurt Richtung Oberhausen zwischen Dreieck Köln-Heumer und Kreuzhilden. Nach einem Unfall ist dort noch nichts gesichert. Auch auf der A1 Dortmund Richtung Köln zwischen Wermelskirchen und Burscheid gibt es einen Unfall auf dem Standstreifen. Fahrt da bitte besonders aufmerksam. Auf der A44 München-Gladbach Richtung Aachen zwischen Kreuz Aachen und Aachen-Lichtenbusch ist die Strecke nach einem Unfall gesperrt. Da kommt ihr nur über die örtliche Umleitung durch. Auf der A44 München-Gladbach Richtung Aachen zwischen Kreuz Aachen und Aachen-Lichtenbusch steht ihr damit auch im längsten Stau. Plant mindestens eine Stunde mehr ein. Auf der A3 Frankfurt Richtung Oberhausen zwischen Dreieck Köln-Heumer und Kreuzhilden braucht ihr rund 27 Minuten länger. Und auf der A1 Kölner Ring Euskirchen Richtung Dortmund zwischen Köln-Löwenich und Kreuz-Leverkusen-West dauern die 10 Kilometer stockender Verkehr etwa 19 Minuten extra. Habt ihr mehr entdeckt? Dann gebt gern Bescheid per WhatsApp an die 0160 339 7000.
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5: New York, Ecke Broadway an einem verschneiten Novembermorgen. Der Duft von Kaffee und frischen Bagels liegt in der Luft und eine gewisse Suzanne sitzt gerade wie so oft in ihrem Lieblingsrestaurant. Sie frühstückt in Tom's Diner. Sie blättert in der Tageszeitung, liest die aktuellsten Meldungen, das Horoskop und lacht über die Witze-Seite. Suzanne genießt diesen entspannten Start in den Tag. Neue Gäste betreten das Lokal mit einem Lächeln, klopfen sich den Schnee vom Mantel und tauschen sich aus. Während Suzanne die anderen Gäste beobachtet und deren Morgenroutine studiert, ist ihr die Idee zu einem Song gekommen. Tom's Diner. In den 80ern eine eher lame A Cappella-Version, aber in den 90ern ein weltweiter Erfolg durch den Remix des britischen Dance-Projekts DNA. Die beiden Teenager haben unter den Gesang von Suzanne Vega den Beat von Keep on Moving der Band Soul to Soul gelegt und den Ablauf des Songs geändert. Weder Suzanne Vega noch ihr Plattenlabel haben von dem Song gewusst, hat ihn aber deutlich besser gefallen als das Original. Drum haben sie die Jungs nicht verklagt, sondern ihnen den Track einfach abgekauft. Hier ist einer der besten Hits aller Zeiten bei Antenne NRW. Ich bin Marc Moosbrugger und dabei kriegt man doch direkt auch wieder Hunger, wie gut das jetzt Abendbrotzeit ist.

Kommt gut durch den Dienstagabend mit Antenne NRW, gleich 17:45. Ein gewisser Eddie Chaiken, der ist Ende der 80er in New York in der U-Bahn gesessen und hatte das berühmte Marvin Gaye-Album Trouble Man bei sich. Das hat ein gewisser Charles Pettigrew im Sitz gegenüber gesehen. Die zwei sind ins Gespräch gekommen und haben festgestellt, dass sie beide von einer Musikkarriere träumen. Und so haben sie beschlossen, gemeinsame Sache zu machen. Zusammen mit einem Songwriter, der auch schon für Sheena Easton Stücke geschrieben hat. Und der hat ihnen einen Titel angeboten über einen Mann, der seiner Freundin versichert, dass sie die Einzige für ihn ist. Und daraus ist ein Welterfolg für die beiden geworden. Bis heute einer der besten Hits aller Zeiten von Charles und Eddie bei Antenne NRW. Would I Lie to You? Und damit ist auch für euch im Lager der Feierabend zum Greifen nah. 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
1: Abends und nachts ist es mal mehr, mal weniger bewölkt und teilweise auch neblig. Dazu gibt es Tiefstwerte zwischen 11 und 4 Grad. Morgen sieht es dann nicht ganz so sehr nach goldenem Herbst aus. Von Südwesten kommen ein paar dichte Wolken und die haben vor allem am Abend Regen und auch Gewitter dabei. Dazu bleibt es aber mild bei 18 bis 23 Grad.
2: Jetzt das Aktuellste aus der Antenne NRW Verkehrszentrale. Vorsicht auf der A3 Frankfurt Richtung Oberhausen zwischen Dreieck Köln-Heumer und Kreuzhilden. Nach einem Unfall ist dort noch nichts gesichert. Auch auf der A1 Dortmund Richtung Köln zwischen Wermelskirchen und Burscheid gibt es einen Unfall auf dem Standstreifen. Fahrt da bitte besonders aufmerksam. Auf der A44 München-Gladbach Richtung Aachen zwischen Kreuz Aachen und Aachen-Lichtenbusch ist die Strecke nach einem Unfall gesperrt. Da kommt ihr nur über die örtliche Umleitung durch. Auf der A44 München-Gladbach Richtung Aachen zwischen Kreuz Aachen und Aachen-Lichtenbusch steht ihr damit auch im längsten Stau. Plant mindestens eine Stunde mehr ein. Auf der A3 Frankfurt Richtung Oberhausen zwischen Dreieck Köln-Heumer und Kreuzhilden braucht ihr rund 27 Minuten länger. Und auf der A1 Kölner Ring Euskirchen Richtung Dortmund zwischen Köln-Löwenich und Kreuz-Leverkusen-West dauern die 10 Kilometer stockender Verkehr etwa 19 Minuten extra. Habt ihr mehr entdeckt? Dann gebt gern Bescheid per WhatsApp an die 0160 339 7000.
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0: Euer Feierabend heute am Dienstag. Das ist Antenne NRW. Endlich mal mit einer guten Nachricht aus dem Hürtgenwald. Nach dem verheerenden Brand im August sind dort ab sofort einige befestigte Forstwege sowie die ersten Waldflächen für den allgemeinen Besucherverkehr wieder freigegeben worden. Es gibt allerdings auch noch einige Stellen, die weiterhin gesperrt sind. Und wenn ihr jetzt sagt, Mensch, da machen wir doch mal einen Ausflug hin, dann schön und gut. Aber ihr solltet auch unbedingt wissen, dass das Betreten der Wege und Waldflächen auf eigene Gefahr erfolgt. Und wir haben weitere aktuelle Nachrichten aus dem Westen, aus Deutschland und der ganzen Welt für euch, auch gleich wieder hier bei uns um 7.
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0: Hier ist der Dienstagabend, hier ist Antenne NRW. Klasse, dass ihr mit dabei seid. Noch bis Donnerstag müssen Autofahrer und Pendler die A57 bei Krefeld aufgrund einer Vollsperrung umfahren. Hier laufen Asphaltarbeiten. Dann bekommen Jugendliche in Wuppertal Geld für ihre neuen Ideen. Eine mobile Pumptrack-Anlage und der Ausbau des Jugendcafés sind zwei Wünsche. Die Stadt bezahlt 50.000 Euro dafür. Und vor einer Woche stürmten Unbekannte ein Café in Marl und erschossen einen Mann. Die Polizei sucht jetzt nach einem 25-jährigen Verdächtigen mit einem Vollbart und einem Tattoo hinter dem rechten Ohr. Spart euch das lange Suchen nach allen Infos, klickt euch einfach weiter und checkt die aktuellen Meldungen aus Nordrhein-Westfalen auf antenne.nrw.
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1: Ich bin Gregor Jusse Moser. Im Landtag von Sachsen-Anhalt stellt die AfD neben dem Parlamentspräsidenten Tobias Rausch auch einen der drei Vizepräsidenten. Der Abgeordnete Hans-Thomas Tillschneider hat im ersten Wahlgang 44 Ja-Stimmen bekommen, 38 Abgeordnete stimmten mit Nein. Tillschneider steht unter anderem wegen seiner Nähe zu Russland immer wieder in der Kritik. Die AfD gilt in Sachsen-Anhalt als gesichert rechtsextrem. Junge Menschen in Frankreich demonstrieren seit rund einer Woche für bessere Lernbedingungen an Schulen. Zu einem nationalen Aktionstag haben die Schülerproteste heute einen neuen Höhepunkt erreicht. An vielen Gymnasien und Universitäten kam es zu Blockadeaktionen. Auch Gewerkschaften, Lehrkräfte und Eltern schlossen sich an. Das Innenministerium meldete zunächst knapp 90.000 Teilnehmer, die Gewerkschaften sogar 260.000. Der Unterhaltungskonzern Paramount hat die Übernahme des Hollywood-Konkurrenten Warner Brothers abgeschlossen. Beide gehören damit zum Dachkonzern Skydance. Mehr von Tina Eck.
2: Der Megamedienkonzern Skydance startet mit einem Haufen Schulden und Sorgen über politische Einflussnahme. Hollywood befürchtet großen Stellenabbau und Liberale befürchten, dass der neue Herrscher, Tech-Milliardär und Trump-Unterstützer Larry Ellison, den Nachrichtensender CNN zensieren wird. Trump kann CNN nicht leiden und hatte den Sender erst kürzlich aus dem Weißen Haus verbannt.
1: In Frankfurt am Main ist am Abend die Buchmesse eröffnet worden. Neben Themen wie Urheberrecht oder Leseschwäche liegt der Fokus auch auf künstlicher Intelligenz. Der Börsenverein des deutschen Buchhandels fordert strengere Regeln beim Umgang mit KI. Bis Sonntag werden mehr als 250.000 Besucher erwartet.
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1: Jetzt am Abend und dann in der Nacht ist es mal mehr, mal weniger bewölkt und teilweise auch neblig. Dazu gibt es Tiefstwerte zwischen 11 und 4 Grad. Morgen sieht es da nicht mehr ganz so nach goldenem Herbst aus. Von Südwesten kommen ein paar dichte Wolken und die haben vor allem am Abend Regen und auch Gewitter dabei. Dazu bleibt es aber mild bei 18 bis 23 Grad.
3: Jetzt das Aktuellste aus der Antenne NRW Verkehrszentrale. Vorsicht auf der A3 Frankfurt Richtung Köln zwischen Siebengebirge und Kreuz Bonn-Siegburg. In der Nothaltebucht ist nach einem Unfall noch nichts gesichert. Auch auf der A46 Düsseldorf Richtung Wuppertal zwischen Wuppertal-Oberbarmen und Kreuz Wuppertal-Nord hat es gekracht. Auch hier ist noch nicht alles abgesichert. Auf der A4 Herlen-Aachen Richtung Köln zwischen Kreuz Köln-West und Köln-Eiffeltor steht ihr im Stau, plant mindestens 31 Minuten mehr ein. Auf der A43 Wuppertal Richtung Recklinghausen ist zwischen Kreuz Bochum und Bochum-Riemke die Richtungsfahrbahn wegen Bergungsarbeiten gesperrt. Habt ihr mehr entdeckt, dann gebt gern Bescheid per WhatsApp an die 0160 339 7000.
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6: Tom Werbe-Jingle für Rum zum Sommerhit 1991. So ist Kate Janai damals völlig kalt erwischt worden. Eigentlich Kate Markowitz. Sie ist ursprünglich nur Background-Sängerin gewesen, in der ersten Reihe im Rampenlicht zu stehen. Das hat sie nie vorgehabt. Dabei hatte sie stimmlich ein Riesenpotenzial. Sie ist eine überaus talentierte Songschreiberin und hat sogar künstlerische Wurzeln. Ihr Vater war nämlich der legendäre Filmkomponist Richard Markowitz. Völlig unerwartet hat Kate die Chance auf den großen Wurf bekommen während einer Frankreich-Tour mit France Gall. Da hat sie das Angebot angenommen, ihre Stimme einem einminütigen Werbespot für Rum zu leihen. Die Zeilen hatte sie in wenigen Minuten eingesungen und die Session dann auch gleich wieder vergessen. Aber die Musik aus dem Spot, die ist derart beliebt geworden, dass erste Kopien sogar in deutschen Diskotheken gespielt worden sind. Und ein Komponist ist dann auf die Idee gekommen, mit Kate aus dem Musikschnipsel einen kompletten Song zu produzieren. Nur der Text, der ist werbefrei abgeändert worden. Kein Rum mehr, sondern die einmalige Stimmung und die die Leichtigkeit eines warmen Sommertags. Kate Markowitz wurde zu Katja Nye und sie ist doch noch plötzlich ganz schnell im Mittelpunkt gestanden mit Summer Dreaming, einer der besten Hits aller Zeiten bei Antenne NRW, der Sommerhit des Jahres 1991 in Deutschland, Österreich und der Schweiz. Ich bin Marc Moosbrugger und mehr Sommer geht jetzt nicht, also genießt euren Feierabend heute mit uns. Warum nicht noch gemütlich mit einem selbstgemachten Spätsommer-Cocktail?

Schönen Dienstagabend mit Antenne NRW. Es ist gleich 7:15. Von Minden über Porta Westfalica bzw. Kostedt nach Flotow und den Espelkamper Stadtteil Frohtheim. Und dann 2024 ab nach Malmö zum ESC. So ist das für Isaac gelaufen. Und dort hat er mit dem Song Always on the Run immerhin den 12. Platz geholt. Ein cooler Popsong, der von seinem Hauptproblem handelt, das gleichzeitig sein Haupttalent ist. Isaac, der befindet sich immer in einem hyperfokussierten Zustand. Heißt, Dinge, die er macht, tut er immer sehr intensiv. Gleichzeitig blendet er alles andere total aus. Er nennt sich selbst einen Suchtpatienten, was für ihn Segen und Fluch zugleich ist. Ein Fluch, weil er heftige Konzentrationsschwächen hat, wenn er etwas tun muss, das ihm nicht so gefällt. Also er kann sich schlecht auf Dinge einlassen, die ihn nicht interessieren, die aber wichtig wären. Aufgaben wie die Buchhaltung oder Papierkram strengen ihn extrem an, obwohl er quasi nichts gemacht hat. Es fühlt sich an, als würde sich sein gesamter Körper dagegen wehren. Meistens macht er in diesen Momenten dann Musik, um sich abzulenken und versinkt regelrecht darin. Und das ist dann eben der Segen. Hier ist einer der besten Hits aller Zeiten bei Antenne NRW. Isaac mit Always on the Run. Und ich hoffe, ihr könnt euch gut konzentrieren auf das Beantworten der allerletzten paar E-Mails bei euch im Homeoffice für heute.

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1: Jetzt am Abend und dann in der Nacht ist es mal mehr, mal weniger bewölkt und teilweise auch neblig. Dazu gibt es Tiefstwerte zwischen 11 und 4 Grad. Morgen sieht es da nicht mehr ganz so nach goldenem Herbst aus. Von Südwesten kommen ein paar dichte Wolken und die haben vor allem am Abend Regen und auch Gewitter dabei. Dazu bleibt es aber mild bei 18 bis 23 Grad.
2: Jetzt das Aktuellste aus der Antenne NRW Verkehrszentrale. Vorsicht auf der A3 Frankfurt Richtung Köln zwischen Siebengebirge und Kreuz Bonn-Siegburg. In der Nothaltebucht ist nach einem Unfall noch nichts gesichert. Auch auf der A46 Düsseldorf Richtung Wuppertal zwischen Wuppertal-Oberbarmen und Kreuz Wuppertal-Nord hat es gekracht. Auch hier ist noch nicht alles abgesichert. Auf der A4 Herlen-Aachen Richtung Köln zwischen Kreuz Köln-West und Köln-Eiffeltor steht ihr im Stau, plant mindestens 31 Minuten mehr ein. Auf der A43 Wuppertal Richtung Recklinghausen ist zwischen Kreuz Bochum und Bochum-Riemke die Richtungsfahrbahn wegen Bergungsarbeiten gesperrt. Habt ihr mehr entdeckt, dann gebt gern Bescheid per WhatsApp an die 0160 339 7000.

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0: So klingt euer Dienstagfeierabend. Ich freue mich, dass ihr mit dabei seid an diesem 6. Oktober 2026. Und da machen wir jetzt eine musikalische Reise in die Vergangenheit. 13 Jahre zurück, genau.
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2: 6. Oktober 2013. Bastille sind mit Things We Lost in the Fire neu in den Charts. Dan Smith ist aufgeregt. Mitte der Nullerjahre ist er an der Uni. Zum ersten Mal wohnt er alleine, nicht mehr bei seinen Eltern. Klar, das will er auch. Es ist ein wichtiger Schritt in die Unabhängigkeit, aber vieles ist erstmal beängstigend. Zu allem Überfluss hat seine Freundin erst vor wenigen Tagen mit ihm Schluss gemacht. Wie dem auch sei, hier will er jetzt neu anfangen. Und wo kann man das besser als in einer neuen Stadt mit einem Haufen gleichaltriger Studenten? Mit einer Studentin kommt er ins Gespräch. Sie erzählt ihm von einem Brand, der, als sie klein war, ihr Haus zerstört. Alles, was ihre Familie besitzt, war in diesem Haus. Und von einem auf den anderen Moment ausgelöscht. Jedes Buch, jedes Foto an der Wand für immer weg. Jahre später arbeiten Bastille an ihrem ersten Album und Dan Smith erinnert sich an eben diese Geschichte. Seit dem Tag hat sie ihn nicht losgelassen. Er erinnert sich daran, wie er auch am ersten Tag vor der Uni eigentlich vor dem Nichts stand und dass so ein Neuanfang immer etwas beängstigend ist, aber auch Chancen bietet. Also schreibt er genau darüber einen Song, wie es ist, im Feuer plötzlich alles

0: Schönen Dienstagabend euch. Hier ist Antenne NRW. Bei einem Ranking der E-Bus-Städte der Deutschen Umwelthilfe kam heraus, in Münster fährt fast jeder zweite Bus elektrisch. Essen, Wuppertal und Krefeld schnitten dagegen besonders schlecht ab. Dann soll die Bahnhofstraße in Oberhausen-Stärkrade in den kommenden Jahren zu einer grünen Oase werden. Kosten 33 Millionen Euro. Und die Feuerwehr Siegen hat eine NINA-Warnung herausgegeben wegen eines metallischen und brandartigen Gestanks über der Innenstadt. Vor allem deshalb, damit Anwohner wissen, dass das Problem bekannt ist und es sich nicht um Gas handelt. Vor etwa 2 Wochen gab es das auch schon mal. 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
1: Ich bin Gregor Jussi Moser. Der Landtag in Sachsen-Anhalt hat den 35-jährigen AfD-Politiker Tobias Rausch in das formal höchste Amt des Bundeslands gewählt, und zwar mit 4 Stimmen mehr als AfD und BSW zusammen haben. Mehr von Simon Krämer.
2: Auf den Fluren hier im Magdeburger Landtag wird heftig darüber gemutmaßt, woher die 4 zusätzlichen Stimmen für den AfD-Politiker kamen. Kamen sie von der CDU? Deren Fraktion hatte die Empfehlung ausgesprochen, sich zu enthalten. Daran hielten sich aber nicht alle. Einige stimmten auch dagegen. Aber auch dafür?
1: Und auch bei der Wahl zum Vizepräsidenten erhielt der AfD-Kandidat Till Schneider überraschend schon im ersten Wahlgang eine Mehrheit. Das BSW hatte eigentlich angekündigt, diesen, der als deutlich radikaler gilt, nicht zu unterstützen. Die Bundesanwaltschaft hat den ehemaligen Präsidenten des Bundesnachrichtendienstes Hanning festnehmen lassen. Er soll sich gegen Geld jahrelang geheime BND-Unterlagen beschafft und diese für seine private Beratertätigkeit genutzt haben. Gegen Hanning steht deshalb der Verdacht der Spionage und des versuchten Landesverrats im Raum. 5 Tage lang dreht sich alles um Bücher. In Frankfurt am Main ist am Abend die 78. Frankfurter Buchmesse eröffnet worden. Zuerst nur für Fachbesucher. Ab Freitag dürfen dann alle auf das Messegelände. Ehrengast ist in diesem Jahr Tschechien. Bis Sonntag werden mehr als 250.000 Besucher erwartet. Der Herr der Ringe, Harry Potter oder auch DC-Comic-Verfilmungen rund um Superman und Batman. Für diese Filmwelten ist das Hollywood-Studio Warner Brothers bekannt. Jetzt hat Konkurrent Paramount die Übernahme von Warner offiziell abgeschlossen. Die beiden traditionsreichen Studios werden damit unter dem Dachkonzern Skydance gebündelt. Hollywood wird durch den Deal ähnlich stark umgekrempelt wie durch die Übernahme des Studios 20th Century Fox durch Disney 2019.
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1: Jetzt am Abend und dann in der Nacht ist es mal weniger bewölkt und teilweise auch neblig. Dazu gibt es Tiefstwerte zwischen 11 und 4 Grad. Morgen sieht es da nicht mehr ganz so nach goldenem Herbst aus. Von Südwesten kommen ein paar dichte Wolken und die haben vor allem am Abend Regen und auch Gewitter dabei. Dazu bleibt es aber mild bei 18 bis 23 Grad.
3: Jetzt das Aktuellste aus der Antenne NRW Verkehrszentrale. Achtung, auf der A44 München-Gladbach Richtung Aachen, zwischen Kreuz Aachen und dem Grenzübergang Lichtenbusch ist nach einem Unfall die Fahrbahn dicht. Bitte fahrt da besonders vorsichtig, bildet eine Rettungsgasse und folgt der örtlichen Umleitung. Auf der A44 München-Gladbach Richtung Aachen zwischen Kreuz Aachen und Grenzübergang Lichtenbusch steht ihr rund 54 Minuten länger. Ebenfalls gesperrt ist die A43 Wuppertal Richtung Recklinghausen zwischen Kreuz Bochum und Bochum-Riemke wegen Bergungsarbeiten. Auf der A44 Dortmund Richtung Kassel zwischen Marsberg und Warburg braucht ihr etwa 8 Minuten länger. Auf der A4 Herlen-Aachen Richtung Köln zwischen Kreuz Köln-West und Köln-Eiffeltor plant rund 7 Minuten mehr ein. Habt ihr mehr entdeckt, dann gebt gern Bescheid per WhatsApp an die 0160 339 7000.
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1: Jetzt am Abend und dann in der Nacht ist es mal mehr, mal weniger bewölkt und teilweise auch neblig. Dazu gibt es Tiefstwerte zwischen 11 und 4 Grad. Morgen sieht es da nicht mehr ganz so nach goldenem Herbst aus. Von Südwesten kommen ein paar dichte Wolken und die haben vor allem am Abend Regen und auch Gewitter dabei. Dazu bleibt es aber mild bei 18 bis 23 Grad.
2: Jetzt das Aktuellste aus der Antenne NRW Verkehrszentrale. Achtung, auf der A44 Mönchengladbach Richtung Aachen, zwischen Kreuz Aachen und dem Grenzübergang Lichtenbusch ist nach einem Unfall die Fahrbahn dicht. Bitte fahrt da besonders vorsichtig, bildet eine Rettungsgasse und folgt der örtlichen Umleitung. Auf der A44 Mönchengladbach Richtung Aachen zwischen Kreuz Aachen und Grenzübergang Lichtenbusch steht ihr rund 54 Minuten länger. Ebenfalls gesperrt ist die A43 Wuppertal Richtung Recklinghausen zwischen Kreuz Bochum und Bochum-Riemke wegen Bergungsarbeiten. Auf der A44 Dortmund Richtung Kassel zwischen Marsberg und Warburg braucht ihr etwa 8 Minuten länger. Auf der A4 Herlen-Aachen Richtung Köln zwischen Kreuz Köln-West und Köln-Eiffeltor plant rund 7 Minuten mehr ein. Habt ihr mehr entdeckt, dann gebt gern Bescheid per WhatsApp an die 0160 339 7000.
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1: Ich bin Gregor Jussi Moser. Von einem Tabubruch spricht SPD-Chef Klingbeil nach der Wahl von Tobias Rausch zum ersten Landtagspräsidenten der AfD. Dass der Kandidat der in Sachsen-Anhalt gesichert rechtsextremen AfD mit deutlich mehr als den eigenen Stimmen gewählt wurde, werfe drängende Fragen auf, so Klingbeil in einer Mitteilung. Bei der geheimen Abstimmung erhielt Rausch 48 von 82 Stimmen, 4 mehr als AfD und BSW zusammen haben. Die Demonstrationen für bessere Schulen in Frankreich weiten sich aus. Bei einem landesweiten Protesttag sind heute Schüler, Studierende, Eltern und hier erstmals auch Gewerkschaften auf die Straße gegangen. Michael Evers berichtet aus Frankreich.
2: Zehntausende Menschen haben sich den Protestzügen hier in Paris und in anderen Großstädten angeschlossen. Und mit ihren Forderungen nach vernünftig ausgestatteten Schulen und ausreichend Lehrkräften erhalten die jungen Leute jetzt auch breite Unterstützung von Gewerkschaften, Lehrern und ihren Eltern. Diese reiten sich heute mit in die Protestzüge ein, auch um sich bei befürchteten Rangeleien mit der Polizei schützend vor die jungen Menschen zu stellen.
1: Über 10 Jahre ist der Absturz des Germanwings-Flugzeugs mittlerweile her. Der Co-Pilot hatte die Maschine 2015 mit Absicht über den französischen Alpen zum Absturz gebracht. 150 Menschen starben. Jetzt hat das Landgericht Braunschweig eine Klage von Hinterbliebenen abgewiesen. Die hatten zusätzliches Schmerzensgeld gefordert. Ihr Vorwurf: Die Behörden hätten die Flugtauglichkeit des Co-Piloten nicht ausreichend überwacht. Zur Eröffnung der Frankfurter Buchmesse hat Kulturstaatsminister Weimar dafür geworben, in Europa gemeinsam gegen Technologiekonzerne vorzugehen. Europa müsse die Macht von Big Tech mit allen Mitteln bekämpfen, kartellrechtlich, steuerlich und politisch. Die Buchmesse startet morgen für Fachbesucher, ab Freitag ist sie dann auch für Privatpersonen geöffnet.
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1: Es ist mal mehr, mal weniger bewölkt und teilweise auch neblig. Dazu gibt's Tiefstwerte zwischen 11 und 4 Grad. Morgen sieht's dann nicht mehr ganz so sehr nach goldenem Herbst aus. Von Südwesten kommen ein paar dichte Wolken und die haben vor allem am Abend Regen und auch Gewitter dabei. Dazu bleibt's aber mild bei 18 bis 23 Grad.
3: Jetzt das Aktuellste aus der Antenne NRW Verkehrszentrale. Auf der A43 Wuppertal Richtung Recklinghausen ist zwischen Kreuz Bochum und Bochum-Riemke die Richtungsfahrbahn gesperrt. Da laufen Bergungsarbeiten. Auf der A44 Mönchengladbach Richtung Aachen steht ihr zwischen Kreuz Aachen und dem Grenzübergang Lichtenbusch im Stau. Plant hier mindestens 38 Minuten mehr ein. Auf der A1 Köln Richtung Münster wird es zwischen Schwerte und dem Kreuz Dortmund-Unna zäh. Ihr braucht da mindestens 17 Minuten länger. Auch auf der A45 Hagen Richtung Gießen stockt es zwischen dem Kreuz Olpe Süd und Freudenberg. Da kommen mindestens 14 Minuten dazu. Habt ihr mehr entdeckt? Dann gebt gern Bescheid per WhatsApp an die 0160 339 7000.
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1: Es ist mal mehr, mal weniger bewölkt und teilweise auch neblig. Dazu gibt es Tiefstwerte zwischen 11 und 4 Grad. Morgen sieht es dann nicht mehr ganz so sehr nach goldenem Herbst aus. Von Südwesten kommen ein paar dichte Wolken und die haben vor allem am Abend Regen und auch Gewitter dabei. Dazu bleibt es aber mild bei 18 bis 23 Grad.
2: Jetzt das Aktuellste aus der Antenne NRW Verkehrszentrale. Auf der A43 Wuppertal Richtung Recklinghausen ist zwischen Kreuz Bochum und Bochum-Riemke die Richtungsfahrbahn gesperrt. Da laufen Bergungsarbeiten. Auf der A44 Mönchengladbach Richtung Aachen steht ihr zwischen Kreuz Aachen und dem Grenzübergang Lichtenbusch im Stau. Plant hier mindestens 38 Minuten mehr ein. Auf der A1 Köln Richtung Münster wird es zwischen Schwerte und dem Kreuz Dortmund-Unna zäh. Ihr braucht da mindestens 17 Minuten länger. Auch auf der A45 Hagen Richtung Gießen stockt es zwischen dem Kreuz Olpe Süd und Freudenberg. Da kommen mindestens 14 Minuten dazu. Habt ihr mehr entdeckt? Dann gebt gern Bescheid per WhatsApp an die 0160 339 7000.

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1: Ich bin Moritz Einzel. Die AfD stellt erstmals den Präsidenten eines deutschen Landesparlaments. Der Landtag in Sachsen-Anhalt hat den 35-jährigen Tobias Rausch in das formal höchste Amt des Bundeslands gewählt. Und zwar mit 4 Stimmen mehr als AfD und BSW zusammen haben. Mehr von Simon Krämer.
2: Auf den Fluren hier im Magdeburger Landtag wird heftig darüber gemutmaßt, woher die 4 zusätzlichen Stimmen für den AfD-Politiker kamen. Kamen sie von der CDU? Deren Fraktion hatte die Empfehlung ausgesprochen, sich zu enthalten. Daran hielten sich aber nicht alle. Einige stimmten auch dagegen. Aber auch dafür?
1: Und auch bei der Wahl zum Vizepräsidenten erhielt der AfD-Kandidat Till Schneider überraschend schon im ersten Wahlgang eine Mehrheit. Das BSW hatte eigentlich angekündigt, Till Schneider, der als deutlich radikaler gilt, nicht zu unterstützen. Die Bundesanwaltschaft hat den ehemaligen Präsidenten des Bundesnachrichtendienstes Hanning festnehmen lassen. Er soll sich gegen Geld jahrelang geheime BND-Unterlagen beschafft und diese für seine private Beratertätigkeit genutzt haben. Gegen Hanning steht deshalb der Verdacht der Spionage und des versuchten Landesverrats im Raum. Der Herr der Ringe, Harry Potter oder auch DC-Comic-Verfilmungen rund um Superman und Batman. Für diese Filmwelten ist das Hollywood-Studio Warner Brothers bekannt. Jetzt hat Konkurrent Paramount die Übernahme von Warner offiziell abgeschlossen. Die beiden traditionsreichen Studios werden damit unter dem Dachkonzern Skydance gebündelt. 5 Tage lang dreht sich alles um Bücher. In Frankfurt am Main ist am Abend die 78. Frankfurter Buchmesse eröffnet worden. Zuerst nur für Fachbesucher, ab Freitag dürfen dann alle auf das Messegelände. Ehrengast ist in diesem Jahr Tschechien. Bis Sonntag werden mehr als 250.000 Besucher erwartet.
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1: Es ist mal mehr, mal weniger bewölkt und teilweise auch neblig. Dazu gibt es Tiefstwerte zwischen 11 und 4 Grad. Morgen sieht es dann nicht mehr ganz so sehr nach goldenem Herbst aus. Von Südwesten kommen ein paar dichte Wolken und die haben vor allem am Abend Regen und auch Gewitter dabei. Dazu bleibt es aber mild bei 18 bis 23 Grad.
3: Jetzt das Aktuellste aus der Antenne NRW Verkehrszentrale. Vorsicht auf der A44 Dortmund Richtung Kassel zwischen Diemelstadt und Warburg. Da steht ein unbeleuchtetes Fahrzeug auf der Fahrbahn, außerdem liegen Gegenstände auf der Straße. Auf der A43 Wuppertal Richtung Recklinghausen ist zwischen Kreuz Bochum und Bochum-Riemke die Richtungsfahrbahn gesperrt. Wegen Bergungsarbeiten kommt ihr da nicht durch. Auf der A44 München-Gladbach Richtung Aachen staut es sich zwischen Kreuz Aachen und Aachen-Lichtenbusch. Plant mindestens 29 Minuten mehr ein. Habt ihr mehr entdeckt, dann gebt gern Bescheid per WhatsApp an die 0160 339 7000.
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1: Es ist mal mehr, mal weniger bewölkt und teilweise auch neblig. Dazu gibt es Tiefstwerte zwischen 11 und 4 Grad. Morgen sieht es dann nicht mehr ganz so sehr nach goldenem Herbst aus. Von Südwesten kommen ein paar dichte Wolken und die haben vor allem am Abend Regen und auch Gewitter dabei. Dazu bleibt es aber mild bei 18 bis 23 Grad.
2: Jetzt das Aktuellste aus der Antenne NRW Verkehrszentrale. Vorsicht auf der A44 Dortmund Richtung Kassel zwischen Diemelstadt und Warburg. Da steht ein unbeleuchtetes Fahrzeug auf der Fahrbahn, außerdem liegen Gegenstände auf der Straße. Auf der A43 Wuppertal Richtung Recklinghausen ist zwischen Kreuz Bochum und Bochum-Riemke die Richtungsfahrbahn gesperrt. Wegen Bergungsarbeiten kommt ihr da nicht durch. Auf der A44 Mönchengladbach Richtung Aachen staut es sich zwischen Kreuz Aachen und Aachen-Lichtenbusch. Plant mindestens 29 Minuten mehr ein. Habt ihr mehr entdeckt, dann gebt gern Bescheid per WhatsApp an die 0160 339 7000.
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1: Ich bin Moritz Einzel.
2: Für den Wahlvorschlag stimmten 48 Abgeordnete, gegen den Wahlvorschlag 29 und es gab 5 Stimmenthaltungen. Sehr geehrter Herr Kollege Rausch, Sie sind damit zum Präsident des Landtages von Sachsen-Anhalt der 9. Wahlperiode gewählt worden und ich gratuliere Ihnen hierzu.
1: Die linke Alterspräsidentin von Angern mit der Verkündung eines geschichtsträchtigen Wahlergebnisses im Landtag von Sachsen-Anhalt. Erstmals ist mit Tobias Rausch ein AfD-Politiker zum Präsidenten eines Parlaments in Deutschland gewählt worden.
3: Ich danke Ihnen für das Vertrauen, das Sie mir mit der Wahl zum Präsidenten des Landtages von Sachsen-Anhalt entgegengebracht haben. Heute stehe ich mit großer Dankbarkeit, aber vor allem mit großem Respekt vor diesem Amt vor Ihnen.
1: Rausch bekam nicht nur die Stimmen seiner eigenen Partei und des BSW. In der geheimen Wahl stimmten offenbar auch Abgeordnete anderer Fraktionen für ihn. Zu einem der Stellvertreter wurde der AfD-Rechtsaußen Till Schneider gewählt, überraschend ebenfalls mit mehr Stimmen als AfD und BSW zusammen haben. Skandal um den Bundesnachrichtendienst. Der frühere BND-Präsident Hanning ist festgenommen worden. Er soll sich gegen Geld jahrelang geheime Unterlagen beschafft und diese für seine private Beratertätigkeit genutzt haben. Gegen den heute 80-jährigen Hanning steht der Verdacht der Spionage und des versuchten Landesverrats im Raum. Die Frankfurter Buchmesse ist offiziell eröffnet. Zum Auftakt hat Kulturstaatsminister Weimer für eine stärkere Regulierung von großen Digitalplattformen geworben. Sie würden dazu beitragen, dass extreme Haltungen gestärkt und abwägende Positionen geschwächt würden. Gastland der Buchmesse ist in diesem Jahr Tschechien. Die deutschen U21-Fußballer haben das EM-Ticket gelöst. Mit einem 2:0 im abschließenden Gruppenspiel in Bielefeld gegen Georgien sicherte sich das DFB-Team Platz 1 in seiner Quali-Gruppe. Die U21-EM ist im kommenden Sommer in Albanien und Serbien.
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1: Es ist mal mehr, mal weniger bewölkt und teilweise auch neblig. Dazu gibt es Tiefstwerte zwischen 11 und 4 Grad. Morgen sieht es dann nicht mehr ganz so sehr nach goldenem Herbst aus. Von Südwesten kommen ein paar dichte Wolken und die haben vor allem am Abend Regen und auch Gewitter dabei. Dazu bleibt es aber mild bei 18 bis 23 Grad.
4: Jetzt das Aktuellste aus der Antenne NRW Verkehrszentrale. Vorsicht auf der A43 Recklinghausen Richtung Wuppertal im Bereich Witten-Herbede, da gibt es ein defektes Fahrzeug. Auf der A45 Hagen Richtung Gießen zwischen Kreuz-Olpe Süd und Freudenberg steht ein defekter LKW, der rechte Fahrstreifen ist gesperrt. Auf der A44 München-Gladbach Richtung Aachen zwischen Kreuz-Aachen und dem Grenzübergang Lichtenbusch staut es sich, ihr braucht mindestens 23 Minuten länger. Und auf der A43 Wuppertal Richtung Recklinghausen ist zwischen Kreuz Bochum und Bochum Riemke die Richtungsfahrbahn gesperrt wegen Bergungsarbeiten. Habt ihr mehr entdeckt, dann gebt gern Bescheid per WhatsApp an die 0160 339 7000.
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1: Es ist mal mehr, mal weniger bewölkt und teilweise auch neblig. Dazu gibt es Tiefstwerte zwischen 11 und 4 Grad. Morgen sieht es dann nicht mehr ganz so sehr nach goldenem Herbst aus. Von Südwesten kommen ein paar dichte Wolken und die haben vor allem am Abend Regen und auch Gewitter dabei. Dazu bleibt es aber mild bei 18 bis 23 Grad.
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1: Ich bin Moritz Einzel. Erstmals gibt es in Deutschland einen Landtagspräsidenten von der AfD. Tobias Rausch ist in Sachsen-Anhalt zum Parlamentspräsidenten gewählt worden. Und das sogar mit mehr Stimmen als die AfD und das BSW zusammen haben. Da stellen sich jetzt viele die Frage, kamen die zusätzlichen Stimmen etwa aus der CDU? Bundestagsfraktionschef Frei will sich nicht an Spekulationen beteiligen, warum Rausch mehr Stimmen bekam als erwartet.
2: Es ist eine geheime Wahl und da kommt natürlich grundsätzlich jeder in Frage. Die Tatsache, dass es so ist, ist aus meiner Sicht in höchstem Maße bedenklich und besorgniserregend.
1: Scharfe Kritik kam von linken Fraktionschefin Reichinek.
3: Das, was heute im Landtag passiert ist, das ist keine Kleinigkeit. Das ist nichts, was man bedauernd zur Kenntnis nimmt, um dann zur Tagesordnung überzugehen. Das ist der nächste große Schritt zur Machtergreifung einer Partei, die die geistige Erbin derer ist, die dieses Land in seine dunkelste Zeit geführt haben.
1: Und die SPD-Bundestagsfraktion versammelte sich in Berlin spontan zu einem Protestmarsch. Nach der Festnahme des früheren Präsidenten des Bundesnachrichtendienstes Hanning hat der grüne Geheimdienstkontrolleur von Notz umfassende Aufklärung verlangt.
4: Das ist im Hinblick auf einen Präsidenten des Bundesnachrichtendienstes AD schon ein einmaliger Vorgang, muss man sagen, der die Züge einer Staatsaffäre hat.
1: Gegen Hanning besteht Spionageverdacht. Er soll sich jahrelang geheime BND-Unterlagen beschafft und sie für eine Beratertätigkeit genutzt haben. Physiknobelpreis für ein Observatorium, das tief im Eis der Antarktis steckt. Der belgisch-amerikanische Forscher Francis Hulson bekommt die Auszeichnung für IceCube, einen Detektor, der Neutrinos aus dem Weltall aufspürt. Hulson hat ihre Spur sichtbar gemacht. Englands Fußballnationalmannschaft hat in der Nations League den dritten Sieg im vierten Spiel gefeiert. Das Team von Thomas Tuchel besiegte Tschechien mit 3:0. FC Bayern-Stürmer Harry Kane traf zweimal. Weltmeister Spanien gewann auch sein viertes Spiel, 2:1 in Kroatien.
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1: Es ist mal mehr, mal weniger bewölkt und teilweise auch neblig. Dazu gibt es Tiefstwerte zwischen 11 und 4 Grad. Tagsüber sieht es dann nicht mehr ganz so sehr nach goldenem Oktober aus. Von Südwesten kommen ein paar dichte Wolken und die haben vor allem am Abend Regen und auch Gewitter dabei. Dazu bleibt es aber mild bei 18 bis 23 Grad.
5: Jetzt das Aktuellste aus der Antenne NRW Verkehrszentrale. A43 Wuppertal Richtung Recklinghausen. Zwischen Kreuz Bochum und Bochum-Riemke ist die Richtungsfahrbahn wegen Bergungsarbeiten gesperrt. Auf der A3 Köln Richtung Oberhausen im Kreuz Hilden steht ein defektes Fahrzeug. Und auf der A57 Köln Richtung Krefeld gibt es im Kreuz Meerbusch ebenfalls ein defektes Fahrzeug. Auf der A44 Düsseldorf Richtung Essen stockt es zwischen Düsseldorf-Stockum und dem Kreuz Düsseldorf-Nord. Habt ihr mehr entdeckt, dann gebt gern Bescheid per WhatsApp an die 0160 339 7000.
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1: Es ist mal mehr, mal weniger bewölkt und teilweise auch neblig. Dazu gibt es Tiefstwerte zwischen 11 und 4 Grad. Tagsüber sieht es dann nicht mehr ganz so sehr nach goldenem Oktober aus. Von Südwesten kommen ein paar dichte Wolken und die haben vor allem am Abend Regen und auch Gewitter dabei. Dazu bleibt es aber mild bei 18 bis 23 Grad.
2: Jetzt das Aktuellste aus der Antenne NRW Verkehrszentrale. A43 Wuppertal Richtung Recklinghausen. Zwischen Kreuz Bochum und Bochum-Riemke ist die Richtungsfahrbahn wegen Bergungsarbeiten gesperrt. Auf der A3 Köln Richtung Oberhausen im Kreuz Hilden steht ein defektes Fahrzeug. Und auf der A57 Köln Richtung Krefeld gibt es im Kreuz Meerbusch ebenfalls ein defektes Fahrzeug. Auf der A44 Düsseldorf Richtung Essen stockt es zwischen Düsseldorf-Stockum und dem Kreuz Düsseldorf-Nord. Habt ihr mehr entdeckt, dann gebt gern Bescheid per WhatsApp an die 0160 339 7000.
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